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1: Am Mikrofon ist Lorenz Wildner. Einen schönen guten Morgen. Mit gleich zwei Initiativen will Österreichs Regierung der EU-Bürokratie den Kampf ansagen. Europaministerin Bauer von der ÖVP präsentiert ihren Vorstoß einer einjährigen Bürokratiediät für die EU-Kommission am Vormittag beim Ratstreffen mit ihren EU-Amtskollegen. Schon gestern hat NEOS-Staatssekretär Schellhorn in Brüssel zu einem Entbürokratisierungsgipfel geladen. Aus Brüssel, Tim Kupal.
2: Vertreter von 17 EU-Staaten sind der österreichisch-italienischen Einladung gefolgt. Es geht um das Verhindern von Goldplating, also dem Übererfüllen von EU-Regeln. Gastgeber NEOS-Staatssekretär Sepp Schellhorn.
3: Dass wir immer versuchen, alles noch ein bisschen besser und schwieriger zu machen. Genau das Gegenteil sollten wir jetzt machen, um die Wettbewerbsfähigkeit auch wiederherstellen zu können.
2: ÖVP-Europaministerin Claudia Bauer will die EU-Kommission dazu verpflichten, ein Jahr lang keine neuen Regeln zu beschließen, sondern bestehende zu vereinfachen. Insgesamt 12 EU-Staaten haben sich diesem Vorstoß Österreichs angeschlossen.
4: Wir wollen, dass wir neben den Verhandlungen zum mehrjährigen Finanzrahmen auch einen ganz bewussten Fokus auf dieses Thema legen.
2: Im Zentrum des Treffens der EU-Europaminister steht heute aber das Ringen ums EU-Budget. Österreich und die anderen Nettozahlerländer, also jene Länder, die mehr nach Brüssel überweisen als zurückbekommen, fordern Kürzungen in Milliardenhöhe.
1: Signa-Gründer René Benko steht heute erneut in Innsbruck vor Gericht. Dabei geht es zum Teil um die Neuauflage des ersten Prozesses gegen ihn vor fast einem Jahr. Damals war Benko in einem Anklagepunkt freigesprochen worden. Diesen Freispruch hat der oberste Gerichtshof aber aufgehoben, weshalb jetzt neu verhandelt wird. Und auch das Strafmaß muss neu festgelegt werden, berichtet Georg Oberhammer.
5: Konkret geht es in der Neuauflage um den Vorwurf der betrügerischen Krieder nach Benkos Pleite. Die Anklage sieht in einer Mietvorauszahlung für eine Villa im Innsbrucker Stadtteil Hungerburg in Höhe von 360.000 Euro eine Schädigung seiner Gläubiger. Nach dem Freispruch in diesem Punkt beim ersten Prozess hat der oberste Gerichtshof heuer im Sommer entschieden, dass die Mietvorauszahlung für die Gläubiger nicht verwertbar sei, sie damit also geschädigt wurden. Damit ist auch schon die Richtung bei der Neuauflage in erste Instanz vorgezeichnet. Benko selbst hat alle Vorwürfe stets zurückgewiesen. Das Landesgericht in Innsbruck muss in der Causa letztlich auch die Strafhöhe neu bestimmen. Beim ersten Prozess mit Schuldspruch in einem anderen Punkt war Benko zu einer unbedingten Haftstrafe von 2 Jahren verurteilt worden.
1: Mitten im Streit mit mehreren US-Medien ist das Weiße Haus mit einem eigenen Online-Kanal auf Sendung gegangen. Der Stream von Trump TV soll täglich rund um die Uhr laufen. Am Freitag hatte Trump ja angekündigt, 3 Medienhäuser, darunter CNN, mit sofortiger Wirkung den Zugang zum Weißen Haus zu entziehen. Die Sender selbst ziehen jetzt vor Gericht, um ihre Plätze im Weißen Haus zurückzuerkämpfen. Das waren die Nachrichten mit Lorenz Wildner.
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1: Na mikrofonu je Lorenz Wildner. Guten Morgen. Es ist das größte politische Treffen des Jahres, die UNO-Generalversammlung in New York. Österreich wird für die kommenden zwei Jahre eines der Mitglieder im Sicherheitsrat sein. Angereist sind unter anderem Bundespräsident Van der Bellen, Bundeskanzler Stocker und Außenministerin Meindl-Reisinger. Aus New York berichtet Barbara Wolschek.
2: Die Anreise zum großen Treffen wurde erschwert. Flughaus an der Ostküste durch eine technische Panne. Aber jetzt soll es endgültig um die Annäherung bei den großen Problemen gehen. Neben den bisherigen ist jetzt auch noch der Iran-Krieg hinzugekommen. Und die Frage, wie umgehen mit der künstlichen Intelligenz. Österreich will sich hier für allgemeingültige Sicherheitsregeln einsetzen. Bundeskanzler Christian Stocker.
3: Wo sonst haben Sie eine Gelegenheit, wo sich Staats- und Regierungschefs der ganzen Welt an einem Ort treffen? Wo sonst gibt es den Austausch? Wo sonst gibt es die Möglichkeit für Gespräche?
2: Weltpolitik wird hier in New York vor allem auch im Kleineren gemacht. Der iranische Präsident durfte dann doch einreisen. Möglich scheint sogar ein Treffen mit Donald Trump. Zumindest das ist im Geist der UNO.
1: Signa-Gründerin Benko steht heute erneut in Innsbruck vor Gericht. Der frühere Immobilientycoon muss sich wegen des Verdachts der betrügerischen Krieder vor einem Schöffengericht verantworten. Es geht zum Teil um die Neuauflage des ersten Prozesses gegen Benko vor fast einem Jahr. Damals war er in einem Anklagepunkt freigesprochen worden. Diesen Freispruch hat der oberste Gerichtshof aber aufgehoben, weshalb jetzt neu verhandelt wird. Am Abend sind in Wien die Awards für die besten Fußballer und Fußballerinnen des Landes vergeben worden. Großer Abstauber bei der diesjährigen Bruno-Gala war der LASK Daniel Kulowitz.
4: In gleich vier Kategorien staubt der Meister und Cupsieger ab. Mannschaft der Saison, Trainer der Saison, Tormann der Saison und Spieler der Saison gehen an die Linzer.
5: Ja, es ist Sascha Horvath.
4: Sascha Horvath, Spieler der Saison, der ins ÖFB-Team ja auch nachberufen wurde. Bester Tormann der Saison, Lukas Jung, wird ebenfalls mittlerweile im Nationalteam. Und
6: der Trainer der Saison geht an
7: Didi Kübauer.
6: Didi Kübauer.
4: Didi Kübauer landet sogar vor Ralf Rangnick und bedankte sich per Videobotschaft.
8: Auf diesem Wege möchte ich mich herzlich bedanken für die Auszeichnung. Ist für mich definitiv nicht selbstverständlich und freue mich richtig darüber.
4: Zum besten Legionär wurde Bayern-Star Konrad Leimer gekürt. Spielerin der Saison ist Sarah Mattner-Tremblant. Die gebürtige Wienerin war letzte Saison noch bei SK in St. Pölten, ist mittlerweile beim FC Bayern. Und das Frauenteam der Saison ist die Wiener Austria.
1: Und im Katmai-Nationalpark in Alaska startet heute die Fat Bear Week. Insgesamt 16 Braunbären konkurrieren um den Titel fettestes Pelztier. Auch Chunk, der mehr als 20 Jahre alte Sieger des Vorjahres, ist wieder dabei. Nach Angaben des Parks hat es im Vorjahr mehr als 1,7 Millionen Abstimmungen aus über 100 Ländern gegeben. Das waren die Nachrichten mit Lorenz Wildner.
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1: Am Mikrofon ist Lorenz Wildner. Guten Morgen. Ab 20. Oktober werden die Regeln für Kreditvergaben geändert. Das betrifft nicht nur die klassischen Bankkredite, sondern auch die sogenannten Buy Now, Pay Later Geschäfte und auch alle Arten von Ratenzahlungen. Rainer Hasiwer, wie wird sich das auf Konsumentinnen und Händler auswirken?
2: Es wird ein paar Überraschungen geben können, denn wer Ratenzahlung oder einen Kauf auf Rechnung macht, der oder die muss seine Bonität künftig nachweisen oder der Händler muss sie jedenfalls überprüfen. Das heißt jetzt nicht unbedingt, dass man beim Kauf von ein paar Sneaker um 150 Euro im Internet gleich sein ganzes Vermögen offenlegen muss, aber die Regeln wurden verschärft. Eine Anfrage des Händlers bei einem Bonitätsauskunftsunternehmen wird nicht in allen Fällen reichen, sondern bei einer etwas größeren Anschaffung, im Möbelhaus zum Beispiel, kann es schon möglich sein, dass der Lohnzettel oder Ähnliches verlangt werden.
1: Das klingt recht aufwendig. Warum sind die Regeln denn verschärft worden?
2: Ja, aufwendig ist durchaus zu befürchten, aber der Grund für die Neuerungen ist schon nachvollziehbar. Gerade über Bezahldienste konnte ja recht ausgiebig geshoppt werden. Es hat im Internet sogar einmal die Klarna-Challenge gegeben, benannt nach dem immer größer gewordenen schwedischen Bezahldienst. Also dass junge Leute recht ungeniert ihre manchmal beachtlichen Einkäufe gepostet haben, an deren Rückzahlung sie dann lange laboriert haben. Das soll künftig eben schwieriger werden. Allerdings vermutlich nicht sehr viel schwieriger. Handels- und Bankenverband sind eher gelassen.
1: In New York beginnt heute die UNO-Generaldebatte der Staats- und Regierungschefs. Auftaktredner ist der brasilianische Präsident Lula da Silva. Danach folgt US-Präsident Trump. Im Vorjahr hat Trump der UNO unter anderem Versagen bei der Friedensstiftung unterstellt. Zu den Hauptthemen der diesjährigen Generaldebatte zählen die Kriege im Iran und in der Ukraine sowie Risiken der künstlichen Intelligenz. Der Konflikt zwischen US-Präsident Trump und den Medien eskaliert weiter. CNN, MS Now und Politico dürfen ja nicht mehr ins Weiße Haus. Die Sender wollen dagegen klagen. Aber auch weitere Medien wehren sich jetzt. ABC, CBS und NBC und auch der Trump-freundliche Sender Fox News berichten vorerst nicht mehr über Trump-Auftritte. Barbara Tschandl.
3: Es ist ein bizarrer Auftritt des US-Präsidenten gestern. Ein 9-minütiges Video zeigt ihn bei der feierlichen Eröffnung eines neuen Hubschrauberlandeplatzes beim Weißen Haus. Der Präsident hält eine Rede, schneidet das Band durch. Zu hören ist allerdings nur Rauschen. Der Grund? Kein Sender stand für die sonst übliche TV-Pool-Berichterstattung zur Verfügung. Sonst wechseln sich ABC, CBS, CNN, Fox News und NBC dabei ab. Auch bei Trumps Reise zur UN-Generalversammlung in New York fehlte also die Live-Berichterstattung im Fernsehen. Trump wiederum verteidigt gestern am Abend seine Entscheidung, bestimmte Medien auszuschließen.
4: And if they're fake news, I really think I have an obligation not to allow them into another very special house.
3: Er sei berechtigt, Fake News nicht in sein spezielles Haus zu lassen, sagt er und meint dabei das Weiße Haus.
1: Das waren die Nachrichten mit Lorenz Wildner.
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1: Am Mikrofon ist Lorenz Wildner. Die Europäische Union setzt ihre Bemühungen fort, neue Handelspartner zu finden. Ein Freihandelsabkommen mit dem südostasiatischen Inselstaat Philippinen steht kurz vor dem Abschluss. Mehr von Michael Fröschl.
2: Die EU und die Philippinen haben sich im Grundsatz auf ein Freihandelsabkommen geeinigt. Das teilte EU-Kommissionspräsidentin Ursula von der Leyen nach einem Gespräch mit dem philippinischen Präsidenten Ferdinand Marcos Jr. in der Nacht auf der Kurznachrichtenplattform X mit. Das Abkommen soll in den kommenden Monaten formell besiegelt werden und den Handel und die Investitionsbeziehungen vertiefen. Profitieren sollen davon neben der Industrie auch kleinere und mittlere Unternehmen und die Landwirtschaft. Die Philippinen sind die 10. Volkswirtschaft Asiens mit stark wachsender Bevölkerung, für Europa noch ein kleiner Handelspartner. Österreich hat heuer im ersten Halbjahr Waren im Wert von 70 Millionen Euro an den Inselstaat geliefert. Die Europäische Union will weitere Handelsabkommen mit südostasiatischen Ländern wie Malaysia und Thailand abschließen.
1: In Italien ist Heumilch aus Wörgl deutlich billiger als normale Milch in Tirol. Der Liter Vollmilch kostet 1,09 €, Halbfettmilch gibt es um 99 Cent. In Tirol kostet die billigste Milch derzeit meist 1,32 €, Heumilch wird tendenziell deutlich teurer verkauft. Der Preisunterschied im Regal ist nicht erklärbar, die Preise unterliegen zu 100% dem Händler. Erkrankt jemand an Blutkrebs, gibt es in vielen Fällen nur eine einzige Heilungschance. Ein gesunder Mensch spendet Stammzellen. Doch einen passenden Spender zu finden ist nicht einfach, denn dafür müssen viele genetische Merkmale mit dem Empfänger übereinstimmen. Je mehr Menschen im weltweiten Spenderegister erfasst sind, desto höher die Chance. Wie Registrierung und Spende ablaufen, weiß Marlene Nowotny.
3: Für eine Stammzellenspende kommen nur gesunde Erwachsene in Frage. Die Registrierung ist bis zu einem Alter von 45 möglich. Die Chance, dass ein Empfänger den passenden Spender findet, liegt im besten Fall bei 1 zu 300.000, sagt Antonia Müller von der MedUni Wien.
4: Weil wir reden einerseits von Stammzellen, die das Blut erneuern, andererseits von Immunzellen. Die Immunzellen müssen sehr ähnlich sein, weil wir ansonsten mit sehr schweren Nebenwirkungen rechnen müssen.
3: Per Fragebogen wird erhoben, ob ein Erwachsener prinzipiell in Frage kommt, anhand des Abstrichs der Mundschleimhaut mit einem Wattestäbchen, den man selbst zu Hause vornimmt und einschickt, wird man in die weltweite Datenbank aufgenommen. Kommt es zu einer Stammzellenspende, funktioniert die fast immer wie eine Blutspende, ambulant im Spital, die etwas mehr Zeit in Anspruch nimmt.
1: In Österreich ist die mittlerweile mit Abstand am häufigsten verbreitete Grußformel das Hallo. Ein traditionelles Grüß Gott oder Grüß Di bleiben aber weiterhin verbreitet, wie eine Studie der Akademie der Wissenschaften zeigt. Heute wird ein Hallo demnach stärker neutral wahrgenommen und nicht mehr so informell. Das waren die Nachrichten mit Lorenz Wildner.
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1: Am Mikrofon ist Lorenz Wildner. Für Verwunderung sorgt der Preis für österreichische Heumilch in Italien. Die zumindest zum Teil in Wörgl produzierte Milch gibt es dort zu einem Preis, von dem österreichische Konsumenten nur träumen können. Hermann Hammer berichtet.
2: Heuvollmilch um 1,09 Euro und die Halbfettmilch für 99 Cent. Um diesen Preis gibt es derzeit Heumilch aus Österreich im italienischen Handel. In Tirol ist in der Regel bei normaler Milch bei 1,32 Euro die untere Preisgrenze erreicht. Beim Produzenten der in Italien verkauften Heumilch, der Berglandmilch, betont man, dass Milch von der Molkerei mit Heumilchaufschlag nach Italien verkauft werde und keineswegs billiger als nach Österreich. Offensichtlich wird der Preis der österreichischen Heumilch im italienischen Handel aber knapp kalkuliert. Denn Milch aus dem Trentino kostet im gleichen italienischen Supermarkt um 20 Cent mehr.
1: Nach einem tödlichen Unfall eines Fahrgeschäftmitarbeiters auf dem Münchner Oktoberfest laufen die Ermittlungen zur Unglücksursache. Der 52-Jährige war gestern nach einem Betriebsunfall an einem Freefall-Turm im Krankenhaus gestorben. Der Mann habe sich wohl in einem Bereich aufgehalten, in dem er nicht hätte sein sollen, so die Polizei am Abend. Das 191. Oktoberfest geht noch bis zum 4. Oktober. Jährlich kommen mehr als 6 Millionen Besucherinnen und Besucher auf das Volksfest, das als größtes der Welt gilt. Am US-Medienmarkt dürfte der Weg für die Übernahme von Warner Bros. Discovery durch Paramount's Guidance frei sein. Das Unternehmen hat sich in einem Rechtsstreit mit mehreren US-Bundesstaaten und der Autorengewerkschaft geeinigt. Paramount verpflichtet sich, in den kommenden 5 Jahren Kinofilmquoten einzuhalten und mehr Geld in US-Produktionen zu investieren. Die Übernahme soll rund 110 Milliarden Dollar kosten. Und Österreichs Fußballnationalteam bereitet sich derzeit in Windisch-Gasten in Oberösterreich auf die kommenden Aufgaben in der Nations League vor. Der Andrang beim öffentlichen Training gestern war recht groß, Daniel Kulowitz.
3: Auf Xaver Schlager oder Niki Seiwald stürzt man sich als junger Fan, wenn plötzlich die Stars wie Alaba, Sabitzer oder Baumgartner fehlen.
4: Ich hätte mich schon gern gefreut, wenn die auch dabei sind.
5: Natürlich alle unsere WM-Helden einmal sehen und froh, dass ich in Rangnick halt einmal sehe, da live, dass unsere Kinder da unsere Stars ein bisschen sehen.
6: Auf jeden so, aber meistens auf Jungwirth.
3: Lukas Jungwirth, einer von 4 LASK-Akteuren, so viele Linzer wie noch nie, sind im Nationalteam und der Umbruch ist spürbar, sagt WM-Torschütze Romano Schmidt.
7: Die Lücke ist immer groß, wenn solche großen Spieler dann auch weg sind. Fehlt auf jeden Fall viel Leichtigkeit. Bin immer bereit, dass ich Verantwortung übernehme.
3: Und die Nationalmannschaft zieht auch nach der WM mit neuen Gesichtern. Über 600 Fans haben bei der ersten Trainingseinheit des ÖFB-Teams da mitgefiebert.
1: Das waren die Nachrichten mit Lorenz Wildner. Wir kommen zum Wetter.
8: Dichte Wolken sind jetzt noch meistens von Salzburg ostwärts am Himmel, aber die Sonne kommt hier allmählich immer öfter heraus. Am längsten bewölkt bleibt es vom Tennengau bis ins Bergland im Mostviertel und hier können auch noch ein paar Regentropfen fallen, der Nachmittag wird aber weitgehend trocken. Strahlend sonnig geht es größtenteils von Oberkärnten bis ins Rheintal weiter, die letzten Nebel- und Hochnebelschwaden im Inntal lichten sich bald. Mit dem Wind ist es aber vielerorts frisch, die Temperaturen kommen nämlich über 11 bis etwa 20 Grad nicht hinaus. So viel zum Wetter von Daniels Dank. Danke.

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1: Am Mikrofon ist Lorenz Wildner. Ab dem 20. November werden die Regeln für Kreditvergaben geändert. Das betrifft nicht nur die klassischen Bankkredite, sondern auch die sogenannten Buy Now Pay Later Geschäfte und alle anderen Arten von Ratenzahlungen. Das wird einige Auswirkungen auf Konsumentinnen und Händler haben, berichtet Rainer Hasiwa.
2: Achtung, Kreditaufnahme kostet Geld. Mit diesem oder ähnlichen Warnhinweisen wird man künftig rechnen müssen, wenn man einen Kredit aufnimmt. Klarere Information vor einem Kredit ist eines der neuen Grundsätze, die Banken und andere einhalten müssen. Das mit den anderen wird besonders interessant, ist doch der Handel sehr betroffen, mit Ausnahme der ganz kleinen und bei Rückzahlung von weniger als 14 Tagen. Aber generell so gut wie alle Ratenzahlungen, selbst wenn dabei keine Zinsen anfallen, sind jetzt von den neuen Regeln erfasst. Und das heißt künftig auch, die Bonität der Kunden muss strenger überprüft werden. Das gilt dann auch für Käufe im Internet, die über Bezahldienste wie Klarna oder PayPal abgewickelt werden. Wie das alles dann in der Praxis ablaufen wird, wird sich weisen, auch wenn Handels- und Bankenverband nicht in Alarmstimmung sind. Einfacher wird es nicht werden.
1: Die Speicherung von CO2 im Boden soll in Österreich künftig erlaubt sein. Einen entsprechenden Gesetzesentwurf schickt die Bundesregierung heute in Begutachtung. Der Plan sieht allerdings strenge Regeln für eine solche Speicherung in alten Öl- oder Gaslagerstätten vor. Bis die Technologie tatsächlich eingesetzt wird, dürfte es daher noch dauern. FIFA-Präsident Infantino bietet seinen internen Kritikern Gespräche über mögliche Reformen an. In einem Brief kündigt er eine unabhängige externe Überprüfung der FIFA-Strukturen an. Infantino ist seit der heurigen WM stark unter Druck geraten, unter anderem wegen Investorenplänen rund um künftige WM-Rechte. Infantino will weiterhin um eine weitere Amtszeit an der Spitze des Weltfußballverbands kämpfen. Hallo setzt sich in Österreich auch auf dem Land immer mehr durch. Grüß Gott, Grüesti und Pfirti bleiben aber weiterhin verbreitet. Das zeigt eine Studie der Akademie der Wissenschaften. Und sie räumt auch mit einem Vorurteil auf. Jüngere grüßen genauso oft wie Ältere in KP.
3: Hallo ist mittlerweile mit Abstand die häufigste Grußform in Österreich. Es wird zunehmend als neutral und nicht mehr als besonders informell wahrgenommen. Vor allem jüngere Österreicher und Österreicherinnen verwenden Hallo deshalb auch gegenüber Fremden immer öfter. Ältere greifen in solchen Situationen noch häufiger zu Grüß Gott. Das zeigt die Untersuchung der Akademie der Wissenschaften, die an 13 Orten stattgefunden hat. Die Studie zeigt auch, dass die traditionellen Grußformeln nicht verschwinden. Sie werden je nach Region und Situation in Österreich nur unterschiedlich verwendet. Grüesti sagen nach wie vor viele zu Bekannten aus dem eigenen Ort. Servus ist vergleichsweise selten und wird meist nur zur Begrüßung verwendet. Im Westen hält sich zum Abschied das Pfirti und in Teilen Tirols und Vorarlbergs wird auch weiterhin häufig mit Heil oder Heile gegrüßt.
1: Das waren die Nachrichten mit Lorenz Wildner. Wir kommen zum Wetter.
4: Zweigeteilt ist das Wetter momentan. Viel Sonne gibt es von Bregenz bis Villach. Weiter im Norden und im Osten sind hingegen häufig noch dichte Wolken am Himmel. Und da und dort ist auch ein Regenspritzer dabei. Im Großen und Ganzen gehen sich aber ein paar Sonnenstunden im Großteil des Landes aus bis zum Abend. Die Temperaturen am Nachmittag reichen von 11 Grad im Mariazellerland bis etwa 21 Grad in manchen Tälern Kärntens. Vielerorts macht es der Wind aber noch ein bisschen frischer. Der ist auf einigen Bergen sogar stürmisch. So viel zum Wetter von Daniel Stanker.

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5: Bis 2026 Grundkompetenzen sinken deutlich.
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5: Die internationale Vergleichsstudie PISA 2026, an der weltweit 91 Länder beteiligt sind, darunter 38 OECD-Länder, alle 27 EU-Mitgliedstaaten, darunter eine österreichische Stichprobe von 6.987 Schüler und Schülerinnen im Alter von 15 bis 16 Jahren aus 256 Schulen, zeigt einen deutlichen Trend. Während die Kompetenzen in Lesen und Mathematik signifikant rückläufig sind, verbessern sich die Werte in den Naturwissenschaften erheblich. Im EU-Vergleich liegen zwar österreichische Schülerinnen weiterhin deutlich über den EU-Mittelwerten, insgesamt wäre jedoch hinsichtlich des digitalen Verhaltens junger Menschen ein besonderes Augenmerk zu richten. Längerfristige Verbesserungen könnten durch einen Kids Act Ursula von der Leyen, EU-Kommission, Maßnahmen zur Qualitätsverbesserung Christina Kallas, Estland, anspruchsvollere Lehrpläne João Marocco, Portugal oder durch einen Chancenbonus, wie ihn die Bildungsexpertin Elke Lacher von der Wiener Arbeiterkammer anspricht, erwirkt werden. Von ihr hören Sie vorweg einige Erläuterungen und allgemeine Erkenntnisse zur aktuellen PISA-Auswertung 2026.
7: Ich glaube, das, was von PISA überbleibt, sowohl für Österreich als auch für den gesamten OECD-Raum und EU-Raum, ist, dass die Grundkompetenzen deutlich sinken. Dafür gibt es mehrere Faktoren. Ein Faktor ist das digitale Verhalten von jungen Menschen, das sozusagen sehr stark auf negative Entwicklungen im Bereich Lesen, aber auch im Bereich der Mathematik einzahlen. Es ist aber auch ein Zeichen dafür, dass wir neben den Grundkompetenzen immer mehr Kompetenzen in Schulen vermitteln und diese, wenn man so will, um Aufmerksamkeitskonkurrenz mit den Grundkompetenzen gehen in den Schulen. Und auch das führt dazu, dass die Grundkompetenzen sinken.
5: Was bedeutet das konkret für Österreich?
7: In Österreich ist es aktuell so, dass ein Viertel aller Schülerinnen und Schüler am Ende der Schulpflicht unzureichend in den Grundkompetenzen Lesen und Mathematik ist. Das heißt, da geht es nicht um hohe Leistungen, da geht es nicht um die Stärksten, sondern es geht wirklich darum, die absoluten Grundkompetenzen, Lesen, Schreiben, Rechnen, wird nicht ausreichend beherrscht. Was wir sehen, ist, dass diese Kompetenzen gesunken sind. Zwar sind wir in Österreich etwas über dem OECD-Schnitt in dieser PISA-Studie, aber nur deshalb, weil alle anderen Länder noch stärker abgesunken sind, mit denen wir sonst sozusagen in diesem Mittelfeld konkurriert haben.
5: Und diese Einschätzung bezieht sich auf Vergleiche der letzten 10 Jahre.
7: Österreich nimmt seit 2000 teil an der PISA-Studie und sozusagen wir sehen einen kontinuierlichen Abfall.
5: Mhm, genau.
7: Also es ist keine junge Entwicklung in Österreich, sondern eigentlich seit über 10 Jahren müssen wir den Abfall bei den Grundkompetenzen beobachten und diesmal wirklich sehr deutlich.
5: Im EU-Vergleich liegt Österreich oder besser gesagt die Schülerinnen in Österreich in allen 4 Kompetenzbereichen praktisch bedeutsam über dem Mittelwert der EU-Länder. Dazu lauten die Interpretationen der Bildungsexpertin so.
7: Das liegt einfach daran, dass die anderen Länder bisher bei Österreich immer etwas unter dem Mittelwert. Jetzt sind wir etwas über dem Mittelwert, bedeutsam, das heißt statistisch signifikant. Das liegt daran, dass die anderen europäischen Länder, mit denen wir eben im Mittelfeld unterwegs waren, noch stärker in ihren Grundkompetenzen abgesunken sind. Das liegt auch dort sozusagen an bildungspolitischen Entscheidungen, liegt aber auch dort eben an der starken Präsenz der Handynutzung, dass das Leseverhalten sich massiv verändert hat und das Freizeitverhalten von Kindern und Jugendlichen sich verändert hat.
5: Im Zusammenhang mit der angesprochenen Handynutzung oder dem veränderten Freizeitverhalten hat auch Ursula von der Leyen in der Rede zur Europäischen Nation 2026 diese Problematik angesprochen und die Folgen der übermäßigen Nutzung sozialer Medien verdeutlicht. Sie kündigt ein abgestimmtes Schutzprogramm für Kinder und Jugendliche, den sogenannten Kids Act, an, der auch die Einflüsse der Tech-Konzerne einschränken wird. Dazu ein kurzer Auszug aus der Rede vom 16. September 26.
2: Young Europeans now spend 4 to 6 hours a day.
8: Junge Europäer verbringen mittlerweile 4 bis 6 Stunden am Tag vor Bildschirmen. Kinder werden immer tiefer in Feeds hineingezogen, die darauf ausgelegt sind, sie zum Weiterblättern zu verleiten. Was wir derzeit erleben, ist eine massive Vereinnahmung unserer Kinder. Eine Vereinnahmung ihrer Aufmerksamkeit, ihrer Konzentration, ihres Geistes. Dadurch wird den Kindern ihre Kindheit genommen. Was unsere Kinder brauchen, ist Zeit. Zeit, sich selbst zu finden, gemeinsam mit anderen aufzuwachsen und sich mit all den Emotionen und Entscheidungen auseinanderzusetzen, die das echte Leben mit sich bringt. Sie brauchen sogar Zeit, sich zu langweilen, denn genau dann müssen sie ihre Fantasie einsetzen und miteinander reden. Dann müssen sie reden, zustimmen, widersprechen, sich eine Meinung bilden und ihre Meinung ändern. Doch wenn ein Kind ein Smartphone hat, wird ihm all das genommen. Tag und Nacht sehen Eltern die Folgen. Schlafmangel, Ängste, sogar Selbstverletzung. Und in immer mehr Fällen sogar tödliche Tragödien. Und nun ist es an der Zeit, dass Europa handelt. Morgen wird die Kommission den Kids Act vorlegen. Wir werden einen schrittweisen und differenzierten Ansatz verfolgen. Jedes Alter hat seine eigenen Besonderheiten. Und daher wird es für jedes Alter ein maßgeschneidertes Schutzniveau geben. Zusammengefasst, keine sozialen Medien unter 13 Jahren, keine persönlichen Konten unter 15 Jahren. Das bedeutet, im Alter von 13 bis unter 15 Jahren sind nur Minikonten zulässig, die von Eltern oder Erziehungsberechtigten eingerichtet und beaufsichtigt werden, mit eingeschränkten Funktionen und einer Nutzungsbeschränkung auf 1 Stunde pro Tag. Und zwischen 15 und 18 Jahren wird Safety Sign für die Plattformen verpflichtend sein. Mir ist bewusst, dass viele die Macht der Big Tech-Unternehmen als überwältigend und unaufhaltsam empfinden. Dem stimme ich nicht zu. Wir müssen keine suchterzeugenden Funktionen hinnehmen. Wir müssen nicht hinnehmen, dass Kinder in immer extremere Inhalte hineingezogen werden. Wir müssen nicht hinnehmen, dass Fotos von Mädchen für KI-generierte sexualisierte Inhalte verwendet werden. Deshalb, und weil wir dies nicht hinnehmen, kehren wir die Beweislast um. Nun müssen die Plattformen uns beweisen, dass sie sicher sind. Denn es geht hier nicht darum, dass unsere Minderjährigen auf soziale Medien zugreifen. Es geht darum, wann und wie wir sozialen Medien den Zugang zu unseren Minderjährigen gestatten. Europa hat die Macht zu handeln. Wir sind es, die die Regeln festlegen, nicht die Big Tech.
2: Europe has the power to act. It is us who decide the rules, not Big Tech.
5: Soweit ein Auszug von EU-Kommissionspräsidentin Ursula von der Leyen mit der Ankündigung des bereits erwähnten Kids Act. Nun zurück zu weiteren PISA-Ergebnissen in Österreich und zu Bildungsexpertin Elke Lacher. In den Veröffentlichungen ist festzustellen, dass sich österreichische Schüler und Schülerinnen in den naturwissenschaftlichen Kompetenzen verbessert haben.
7: Das stimmt, genau. Also wir sehen, dass bei den naturwissenschaftlichen Verständnis es eine Zunahme gab. Und bei den Kompetenzen in diesem Bereich, hier gab es gezielte Förderungen, gezielte Programme. Wir sehen, dass die wirken. Das ist gut so. Allerdings zum Beispiel, wenn es um die Grundkompetenzen Mathematik geht, sehen wir einen Abfall der Kompetenzen. Also wenn man so will, Kinder und Jugendliche können in der Schulzeit offensichtlich in dieser Schule, wie wir sie in Österreich anbieten, einen Teil vermitteln. Und offensichtlich ist das jetzt auf Kosten, die letzten Jahre auf Kosten der Grundkompetenzen gegangen.
5: Für Estland sind die jüngsten PISA-Ergebnisse erfreulich. Das Land landete in der Gesamtwertung unter den Top 10 und nimmt unter den EU-Mitgliedstaaten den ersten Platz ein, so deren Bildungsministerin Christina Kallas.
8: Unsere Ergebnisse in den Naturwissenschaften sind durchwegs erstklassig. Ja, unsere Lesefähigkeiten haben nachgelassen. Das gibt Anlass zur Sorge und dahinter stehen globale Trends. Aber gerade dieses wissenschaftliche Denken und das naturwissenschaftliche Wissen befindet sich auf einem sehr hohen Niveau. Hier ist praktisch kein Rückgang zu verzeichnen.
5: Und wie Kallas erwähnt, sind die Ergebnisse in Mathematik und Lesen seit 2022 auch in Estland zurückgegangen. Sie meint, dass deshalb Änderungen in den Unterrichtsmethoden erforderlich wären.
8: Im Zeitalter der KI bin ich der Meinung, dass die Fähigkeit, Texte zu verstehen, sich intensiv mit ihnen auseinanderzusetzen und das eigene Denken durch Lesen weiterzuentwickeln, noch stärker gefördert werden muss als in früheren Zeiten. Ich denke, wir müssen uns mit Lehrkräften und Bildungsforschern an den Universitäten zusammensetzen, um zu prüfen, ob wir unsere Unterrichtsmethoden ändern und wieder mehr Texte in unserer Unterricht einbeziehen sollten.
5: Soweit Bildungsministerin Kallas aus Estland. Nun noch ein weiteres interessantes Detail. In einer Stellungnahme der Arbeiterkammer Wien heißt es, dass vielfach die Eltern das Bildungssystem reparieren. Dazu einige Verdeutlichungen, die Bildungsexpertin Lacher so formuliert.
7: Ja, also wir sehen, auch da ist PISA eine von vielen Studien, die uns das zeigt, dass Österreich ein Schulsystem hat, in dem es besonders relevant ist, welche Eltern Kinder und Jugendliche haben. Also wir sehen, dass die Kinder und Jugendlichen, deren Eltern die Ressourcen Geld, Zeit und Bildung haben, sich um das Lernen ihrer Kinder und den Schulerfolg ihrer Kinder zu kümmern, indem sie zu Hause mit den Kindern lernen, bei den Hausaufgaben unterstützen, aber ganz stark auch Nachhilfe, viele Millionen Euro jedes Jahr in Nachhilfe, in private Nachhilfe investieren. Deren Kinder haben eine höhere Chance, einen Schulerfolg, einen guten Schulerfolg zu haben, gute Noten zu haben und durch das Schulsystem zu gehen. Wenn jene Kinder, deren Eltern das nicht haben, deren Eltern selbst vielleicht nur sehr kurz in der Schule waren oder eine andere Muttersprache sprechen, eine andere Erstsprache sprechen, all diese Faktoren wirken sich negativ auf die Bildungsbiografien aus. Wir wissen international, und das zeigt uns PISA sehr schön, das müsste nicht so sein. Diese sogenannte Bildungsvererbung, nennt man das oft, ist in Österreich besonders ausgeprägt.
5: Und warum ist das so?
7: Das liegt zum einen daran, dass wir immer noch eine Schule haben, die stark darauf setzt, Inhalte zu vermitteln. Und vieles der Lernzeit findet nach wie vor im Privaten statt, eben durch Nachhilfe, durch Lernen mit den Eltern. Und dann ist es eben relevant, können die Eltern das? Haben die das selber gelernt? Können die die Sprache, in der gelesen wird in der Schule? Oder können sie das nicht? In anderen Ländern ist das anders. Da sind die Schulen ganztägig. Da gibt es gezielte Förderprogramme für Kinder, deren Eltern wenig Ressourcen haben. Da haben jene Schulen, wo besonders viele Kinder sind, die zum Beispiel von Armut betroffen sind, deren Eltern niedrige Bildungsabschlüsse haben. Diese Schulen werden besser ausgestattet, um genau diese Bildungskompetenzen bei allen Kindern und Jugendlichen abzusichern. Und das kann Österreich bisher nicht sehr gut. Da gibt es jetzt ein paar Programme, die probieren, das zu ändern. Auf die setzen wir sehr, aber da braucht es sicher mehr Engagement, weil für den Arbeitsmarkt der Zukunft, muss man klar sagen, wir brauchen, dass jedes Kind und jeder Jugendliche in der Schule gut gefördert wird und in der Schule die Grundkompetenzen vermittelt bekommt, weil nur dann hat er einen guten Grundstein für die weitere Erwerbsbiografie.
5: Neben dem bereits angesprochenen Kids Act der EU als Antwort auf das geänderte Medienverhalten wäre als weitere Konsequenz im Zusammenhang mit den PISA-Ergebnissen die Unterrichtsqualität zu nennen, die, so Elke Lacher, einer qualitativen Neuausrichtung bedarf.
7: Genau. Also wir sehen, dass wir sozusagen jetzt gezielte Programme brauchen, um die Schulqualität, um die Unterrichtsqualität weiterzuentwickeln, damit die Schule als Lernort funktionieren kann, damit sozusagen auch in Österreich die Schule der zentrale Lernort ist, an dem Grundkompetenzen gelernt werden. Wir sehen das zum Beispiel beim Chancenbonusprogramm. Es reicht nicht, wenn man in die gleiche Art von Unterricht, in die gleiche Art von Didaktik nur mehr Leute reinschickt. Man muss sich auch anschauen, okay, welche Lernmethoden funktionieren. Man muss hier am Zahn der Zeit bleiben. Wenn wir sozusagen innovativ sein wollen, wenn wir an der Qualität kurbeln wollen, dann brauchen wir die Fort- und Weiterbildung. Also wir brauchen diesen Innovationsgeist und den müssen wir aber in der Schulkultur entwickeln.
5: Wie bereits erwähnt, im europäischen Kontext liegt Österreich im Mittelwert. Welche Entwicklungen zeigen sich in anderen europäischen Ländern?
7: Ich finde, das Spannendste ist eigentlich, dass es so ein paar Länder gibt, die aufholen, wo man merkt, dass Bildungspolitik funktioniert hat. Weil an sich sieht man sozusagen, dass natürlich Länder, die reicher sind, tendenziell auch besser abschneiden. Also deswegen braucht sich Österreich nicht ausruhen im Mittelfeld, weil eigentlich müssten wir da weiter sein sozusagen von dem, was wir an BIP haben und an Investitionen tätigen können im Bildungsbereich und auch tätigen. Aber das, was wir sehen, sozusagen, ist, dass Länder, die gezielte Programme gefahren sind, zum Beispiel sehr hervorzuheben, ist hier sicher Großbritannien und die London School Challenge, die hier sehr gezielt sozusagen eben an der Unterrichtsqualität angesetzt haben, ganz intensiv auf jene Schulen mit großen Herausforderungen, mit vielen Kindern, die in Armut leben, viele Kinder, die wenig Bildungsressourcen in ihrem familiären Umfeld haben, dort gezielt anzusetzen mit multiprofessionellen Teams. Und diese Programme, das sieht man in PISA sehr schön, sind auch erfolgreich.
5: Zu den bisherigen Spitzenreitern im internationalen PISA-Vergleichstest, den nordischen Ländern, wäre anzumerken?
7: Die fallen ein bisschen ab, ja. Auch dort gab es Bildungspolitik, die sozusagen verfehlt war. Aber auch dort, glaube ich, ist sozusagen die digitale Nutzung ein Thema, auf die nicht ausreichend reagieren konnten. Also wir sehen sozusagen, die sind ja immer noch im Spitzenfeld, aber deren Mittelwerte sind gesunken.
5: Diese von Elke Lacher angesprochene verfehlte Bildungspolitik betrifft beispielsweise auch Portugal, wo die PISA-Ergebnisse wieder auf ein Niveau gesunken sind, das dem von vor etwa 20 Jahren entspricht. Laut Bildungsforscher Joa Marocco ist das Problem auf eine Änderung der nationalen Bildungspolitik im Jahre 2016 zurückzuführen. Zwischen 2000 und 2015 gab es, unabhängig davon, ob die Regierung sozialistisch oder sozialdemokratisch war, tatsächlich einen Trend hin zu anspruchsvolleren Lehrplänen mit klaren Zielen und Vorgaben, gut strukturierten Lehrplänen und Rechenschaftspflicht, nicht nur seitens der Schüler, sondern auch seitens der Schulen, sowie zu einer Reihe von bildungspolitischen Maßnahmen, die darauf abzielten, Familien zu stärken. Ab 2016 kam es zu einer vollständigen Kehrtwende in der bisherigen Politik. Wir bekamen vage und schlecht strukturierte Lehrpläne, weil die politischen Entscheidungsträger im Jahr 2016 der Ansicht waren, die nationale Lehrplangestaltung sei zu dicht und zu umfangreich und die Schüler könnten das nicht mehr lernen. Soweit die Analyse des portugiesischen Bildungsexperten João Marocco. Zusammenfassend kann festgehalten werden, die internationale Vergleichsstudie PISA 2026 zeigt, dass in Österreich wie auch in allen EU-Ländern die Grundkompetenzen in Lesen oder Mathematik deutlich gesunken sind. Ein Grund dafür sei das digitale Verhalten junger Menschen. Wie in dieser Reportage aufgezeigt wurde, könnten mit dem Chancenbonus einer Qualitätsverbesserung im Unterricht, einer Rückbesinnung auf gut strukturierte Lehrpläne oder dem Kids Act der EU-Kommission längerfristige Verbesserungen erzielt werden.
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0: Ura je 12 in 30 minut.
1: Gleich 12 Uhr und 30 Minuten, Zeit für die ausführlichen Informationen aus Kärnten.
2: Herzlich willkommen zum Mittagsjournal. Eskaliert ist ein Streit zwischen einem Radfahrer und zwei Pkw-Insassen über ein Überholmanöver auf der Keutschacher Straße. Die Regierung sucht Lösungen für leerstehende Wohnungen und Grundstücke, die trotz Widmung nicht bebaut werden. Verkehrsexperten präsentieren einen Vorschlag nach schwedischem Vorbild für die gefährliche Friesacher Straße zwischen Friesach und St. Veit. Und das Wetter bringt heute Sonne und auch Wolken.
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2: Auf der Keutschacher Straße ist es gestern Nachmittag zu einem Streit nach einem Überholvorgang zwischen einem Radfahrer und zwei Insassen eines Pkw gekommen. Die Situation hat sich immer weiter aufgeschaukelt, dass der Radfahrer und der Beifahrer des Pkw mit den Fäusten aufeinander losgingen. Christian Toplitsch berichtet.
4: Gestern Nachmittag, kurz nach 16 Uhr, fährt der 37-jährige Klagenfurter mit seinem Fahrrad auf der L97 der Keutschacher Straße aus Schiefling kommen. In Fahrtrichtung Klagenfurt. Im Freilandgebiet wird der Radfahrer dann von einem Pkw, gelenkt von einem 19-jährigen Wiener, überholt. Dabei kommt es schon während des Überholvorganges zu Streitigkeiten zwischen den beiden Verkehrsteilnehmern. Laut Radfahrer habe das Auto den Mindestabstand beim Überholen nicht eingehalten und ihn anschließend geschnitten. Wenig später muss der Pkw-Lenker dann im Bereich einer Baustelle anhalten, woraufhin es zu einem erneuten Aufeinandertreffen mit dem Radfahrer kommt. Der 37-Jährige hält sein Fahrrad rechts neben dem Pkw an und es kommt wiederum zu einer Auseinandersetzung, dieses Mal mit dem Beifahrer des Pkw-Lenkers, einem 16-jährigen Grazer. Die Situation dürfte sich in der Folge immer weiter aufschaukeln, bis die beiden tätlich aufeinander losgehen und sich mit mehreren Faustschlägen gegenseitig verletzen. Sie begeben sich anschließend selbstständig in ärztliche Behandlung. Beide werden wegen Körperverletzung angezeigt, ein Alkotest verlief jeweils negativ.
2: Was tun mit Grundstücken, auf denen trotz Widmung nicht gebaut wird, und mit Wohnungen oder Geschäftslokalen, die jahrelang leer stehen? Kärnten will jetzt solche Flächen stärker nutzen. Ein neuer Leitfaden soll den Gemeinden dabei helfen, wie heute in der Regierungssitzung beschlossen worden ist. Stefanie Schöffmann berichtet.
5: Gewidmet, erschlossen, aber trotzdem unbebaut. Solche Grundstücke gibt es in Kärnten genauso wie leerstehende Wohnungen und Geschäftslokale. Gleichzeitig werden andernorts neue Flächen gebraucht. Das Land will deshalb stärker nutzen, was schon vorhanden ist. Ein neuer Leitfaden zeigt Gemeinden, wie sie Leerstände und unbebautes Bauland erfassen, Eigentümer einbinden und Flächen wieder einer Nutzung zuführen können. Landeshauptmann-Stellvertreter Martin Gruber von der ÖVP.
6: Es geht dabei um eine konkrete Schritt-für-Schritt-Anleitung, was von Gemeindeseite aus zu tun ist, vor allem im Hinblick auf die Einbindung von Eigentümern und Betrieben. Andererseits zeigt der Leitfaden auch anschaulich auf, welche Werkzeuge sich bereits jetzt in der Werkzeugkiste der Raumordnung befinden.
5: Dabei setzt das Land auf Anreize statt auf neue Abgaben. Eine Leerstandsabgabe, über die SPÖ und ÖVP in der Vergangenheit unterschiedlicher Meinung waren, schließt Gruber aus.
6: Nein, ist kein Thema, und das Koalitionär auch so im Regierungsübereinkommen vereinbart.
5: Stattdessen soll weiter gefördert werden. Dabei geht es nicht nur darum, Leerstände möglichst rasch zu füllen. Bestehende Gebäude prägen oft auch das Ortsbild und sollen entsprechend weiterentwickelt werden. Berücksichtigt werden deshalb auch die baukulturellen Leitlinien des Landes. Landesrätin Marika Lager-Böllinger von der SPÖ.
7: Das Bauen im Bestand ist sehr wichtig, bevor man Neues baut, Bestehendes weiterzuentwickeln. Und nicht nur, aber vor allem auch der heurige Sommer haben uns gezeigt, wie wichtig das klimafitte Bauen ist. Ein weiterer Schwerpunkt ist die Mehrfachnutzung von Gebäuden.
5: Solche Mehrfachnutzungen sollen vor allem kleineren Gemeinden helfen, bestehende Gebäude besser auszulasten, etwa wenn mehrere Angebote oder Einrichtungen unter einem Dach Platz finden. Für die Belebung von Orts- und Stadtkernen hat das Land heuer bereits rund 1,4 Millionen Euro an Förderungen ausbezahlt. Noch heuer folgt ein weiterer Förderaufruf mit rund 500.000 Euro.
2: Stefanie Schöffmann hat berichtet. Die aktuellen Meldungen hat Christian Toplitsch für Sie heute zusammengestellt.
4: Der regionale Strukturplan Gesundheit des Landes sieht einen starken Ausbau von Primärversorgungszentren in Kärnten vor. Für Feldkirchen ist das Vergabeverfahren nun abgeschlossen. Der Vertragsabschluss zwischen Betreiber und ÖGK steht unmittelbar bevor. Den Zuschlag für den Betrieb hat der Konvent der Barmherzigen Brüder St. Veit erhalten. Das PVZ soll auf rund 440 Quadratmetern entstehen. Nach aktuellem Planungsstand ist die Eröffnung mit Oktober 2027 vorgesehen. Seit Wochen gehen die Spritpreise nach oben. Tanken wird für die heimischen Autofahrer immer mehr zum Luxus. Daher appelliert die Gewerkschaft wieder an Land und Bund, die Pendler zu entlasten und rasch Maßnahmen gegen die steigenden Kosten für Diesel und Benzin zu setzen. Gefordert wird, dass die Spritpreisbremse, die Ende September ausläuft, nicht nur verlängert, sondern auch deutlich angehoben wird. Und die CO2-Bepreisung müsse laut Gewerkschaft ausgesetzt werden. Noch zum Sport. Der Handballverein SC Ferlach kennt nun den nächsten Gegner im Europacup. In der zweiten Runde geht es für die Ferlacher am 17. oder 18. Oktober zum mazedonischen Verein HC Alkaloid. Das Rückspiel in Ferlach findet dann am 24. oder 25. Oktober statt. In der ersten Runde des Europacups hatten die Ferlacher ja Torschauen von den Färöerinseln zwei Siege eingefahren.
2: Danke, Christian. Die Friesacher Straße zählt seit vielen Jahren zu den gefährlichsten Verkehrsabschnitten in Kärnten. Sie wird daher zwischen St. Veit und Friesach um 400 Millionen Euro vierspurig ausgebaut. Zwei Kärntner Verkehrsexperten halten diese Maßnahme aber für überteuert und nicht zielführend. Ihr Vorschlag, die Bundesstraße solle nach schwedischem Vorbild mit drei Fahrspuren geführt werden. Christian Rosenzopf hat sich den Vorschlag im Detail angehört.
8: In den vergangenen Jahren hat es immer wieder schwere Verkehrsunfälle auf der B317 gegeben, auch mit Todesopfern. Nach langem Tauziehen gab es nun die Einigung von Bund und Land. Geplant sind breitere Fahrbahnen und neue Trennelemente in der Mitte. Die Kosten 400 Millionen Euro, wobei der Ausbau erst in 6 Jahren beginnen soll. Laut den Verkehrsplanern Günter Emberger und Hermann Knoflacher von der TU Wien kommt das viel zu spät. Die beiden gebürtigen Kärntner haben daher heute in einem Pressegespräch in Wien ihre Bedenken angemeldet. Günter Emberger.
9: Wir haben immer das Problem, dass zurzeit Straßenbauprojekte immer mit der Hammerkeule Sicherheitsausbau argumentiert werden. Und dann gibt es nur immer die komplette bauliche Trennung und schnellstraßige Ausbau, statt dass man da auch wirksam und billigere und schnellere Varianten überhaupt mal andenkt. Das kreiden wir an.
8: Und Hermann Knoflacher.
10: Wenn es heißt irgendwo, dass es eine Todesstrecke gibt, dann muss man schnell handeln. Das heißt, es ist völlig unverständlich, dass hier so lange nichts gemacht wurde.
8: Die nun bestehenden Pläne zum vierspurigen Ausbau könnten außerdem dafür sorgen, dass noch mehr Verkehr angezogen wird. Die beiden Experten schlagen daher die Einführung einer Section Control, also einer elektronischen Geschwindigkeitsüberwachung vor. Und ihrer Meinung nach soll die Straße dreispurig geführt werden, also abschnittsweise zwei Fahrspuren in eine Richtung und eine Fahrspur in die andere. Ähnliche Modelle hätten sich bereits in Schweden bewährt, so Günter Emberger.
9: Also insgesamt denken wir, das ist eine Win-Win-Situation für die Verkehrssicherheit, für den Natur- und Bodenschutz, natürlich auch für die Anrainer im ganzen Tal und natürlich auch für den öffentlichen Haushalt.
8: Bis jetzt hätte die Politik aber kaum auf die Vorschläge reagiert, so die Experten. Sie hoffen daher noch auf ein Einlenken.
2: Jetzt habe ich für Sie die Themen von Kärnten heute, 19 Uhr ORF 2. Nicht nur die Spritpreise sind in lichte Höhen gestiegen, auch Heizöl und Pellets sind im Vergleich mit dem Vorjahr deutlich teurer geworden. Eine Hiobsbotschaft für Kunden zu Beginn der Heizsaison und Besserung ist nicht in Sicht. Wie umgehen mit Leerstand und gewidmeten unbebauten Flächen in Gemeinden? Mit dieser Frage hat sich heute die Landesregierung beschäftigt. Der Konzertveranstalter Samtainment veranstaltet kommenden Sommer erstmals Konzerte im Viereck unter der Burg Hoch-Osterwitz. Heute wurde das Programm für die kommende Saison vorgestellt mit Konzerten unter anderem von Simply Red und Unheilig. Einen Tag vor dem ersten Saison-Derby wird am Nachmittag der Eishockey-Superstar geehrt. Die Hörerinnen und Hörer des Eishockey-Magazins von Radio Kärnten haben heuer VSV-Kapitän Alexander Rauchenwald gewählt. Und in Neues von gestern blicken wir zurück ins Jahr 1984. Damals lockte die Gastronomie Gäste mit einem kulinarischen Herbst zum Kärntenbesuch. Das und mehr Kärnten heute 19 Uhr ORF 2.
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1: Im Studio Eva-Maria Fuhn. Am Landesgericht Innsbruck läuft zur Stunde ein neues Verfahren gegen Signa-Gründer Rene Benko. Verhandelt wird ein teilweiser Freispruch vom Oktober letzten Jahres. Es geht um eine Mietvorauszahlung für eine Villa in Innsbruck. Aus dem Landesgericht Roman Wagner.
2: Der Prozess beginnt heute mit einer Überraschung. Zum ersten Mal bricht Rene Benko vor Gericht sein Schweigen und beantwortet Fragen an ihn. Im Mittelpunkt steht die Vorauszahlung für Miete und Betriebskosten für eine Villa auf der Hungerburg von 330.000 Euro. Die soll Benko getätigt haben, als sich der finanzielle Kollaps des Signa-Imperiums und seiner Insolvenz als Privatunternehmer schon abgezeichnet hätten. So wird es ihm vorgeworfen. Das hat Benko heute selbst zurückgewiesen. Auch sein Anwalt sagt, Benkos Welt sei damals noch eine andere gewesen. Unter Druck gerät in seiner Zeugenaussage heute Manuel Pierold. Er war Geschäftsführer jener Gesellschaft, die Benko die Villa vermietet hat, und er war eng mit ihm verbunden. Pierold entschlägt sich heute teilweise der Aussage. Insgesamt sind 7 Zeugen geladen, dann soll es ein Urteil geben.
1: Bei russischen Luftangriffen im Südosten der Ukraine sind mindestens 4 Menschen getötet und zahlreiche weitere verletzt worden. Die Angriffe galten vor allem Industrie- und Militäranlagen des Energie- und Treibstoffsektors sowie der Hafeninfrastruktur. Nach Angriffen im Norden der Ukraine sind fast 100.000 Menschen ohne Strom. Die EU-Europaministerinnen und Minister beraten heute in Brüssel übers Geld. Fast 2 Billionen Euro soll das nächste EU-Budget umfassen. Für Österreich viel zu viel. Tim Kuppel in Brüssel, was steckt denn hinter diesem Streit und was bedeutet er für Österreich?
3: Naja, Österreich gehört zur Gruppe der Nettozahler. Länder, die mehr an Brüssel überweisen, als sie an Förderungen zurückbekommen. Diese Länder fordern Milliardenkürzungen beim Budgetvorschlag. Neben Österreich etwa Deutschland, Schweden oder die Niederlande. Dann gibt's noch eine Art Richtungsstreit in der EU. Wofür soll das Geld eigentlich verwendet werden? Die einen wollen Investitionen in Zukunftstechnologien, etwa KI. Die anderen beharren auf bisherigen Förderungen, etwa Österreich, auf Gelder für die Landwirtschaft. Der Kompromiss könnten neue Eigenmittel sein, also neue EU-Steuern, aber ob das genug bringen kann, ist offen.
1: Und welche großen EU-Themen müssen die Mitgliedstaaten jetzt noch dringend lösen und was davon wird beim Gipfel im Oktober entscheidend?
3: Genau, die Europaminister, die bereiten die nächsten EU-Gipfel vor. Dort sind alle großen Themen auf der Tagesordnung, von Ukraine-Hilfe über Sanktionen gegen Russland, Verteidigung Europas, Energiepreise, Einwanderung und Asyl. Aber das große Thema bleibt das Geld. Bis Jahresende will man unbedingt eine Einigung finden, weil kommendes Jahr Wahlen in Frankreich, Polen und Italien bevorstehen. Und die könnten eine Einigung noch schwieriger machen.
1: Berichtet Tim Kuppel aus Brüssel. Die Österreicherinnen und Österreicher befürworten eine Steuer auf stark gesüßte Lebensmittel und Getränke. In einer Market-Agent-Umfrage sprechen sich 63% für eine Zuckersteuer aus. Gleichzeitig befürchten 46%, dass dadurch die Preise weiter steigen. Das waren die Nachrichten mit Eva-Maria Fuhn. Zum Wetter.
4: In Vorarlberg, Tirol, in weiten Teilen des Pinzgaus und in Oberkärnten scheint weiterhin die Sonne. Auch im Südosten wird es im Laufe des Nachmittags zunehmend sonnig. Vom Großteil Salzburgs bis ins Nordburgenland wechseln dagegen dichtere Wolken mit etwas Sonnenschein und stellenweise kann es vorerst auch noch etwas regnen. Vielerorts lebhafter bis starker Nordwestwind und meist nur 11 bis 18 Grad, mit mehr Sonne bis etwa 21. Morgen dann größtenteils Sonnenschein, anfangs aber da und dort etwas Hochnebel und im Osten ein paar Wolken. So viel zum Wetter mit Jörg Stieboer.

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3: Dieses Projekt Widerstand aufstellen ist ein Projekt, wo wir über den Partisanenwiderstand in Kärnten-Koroschka reden und wir versuchen in einer Ausstellung sowohl über den historischen Widerstand als auch in der Frage, wie soll daran heute erinnert werden, zu sprechen. Wir machen das anhand einer Skulptur und zwar einer Bronzeskulptur aus der Zeit direkt nach dem Zweiten Weltkrieg. Und diese Skulptur ist menschengroß und steht eigentlich im Zentrum der Ausstellung. Sie wurde nach dem Krieg gefertigt, um an den Widerstand zu erinnern, aber sie ist nie aufgestellt worden. Und in unserer Ausstellung befragen wir diese Skulptur und auch, wie soll diese Skulptur aufgestellt werden oder wie soll mit dieser Skulptur weiter verfahren werden.
4: Ja, die Ausstellung Widerstand aufstellen hat seinen Ursprung in dieser Bronzefigur des Fackelträgers, der vom Künstler Marin Matijevich gefertigt worden ist. Und ich habe gemeinsam mit Nicole Orange diese Figur zufälligerweise entdeckt. Die war lange Jahre im Kulturverein Radische am Ratsberg gelagert, im Getränkelager und durch Zufall, weil ich zum Künstler Marin Matijevich geforscht habe, konnten Nicola und ich ihm diese Figur identifizieren und haben sie dann für die Ausstellung in Champoglemo 2025 ins Kärnten Museum gebracht. Und uns war da recht schnell klar, diese Figur würde für eine Grabanlage wahrscheinlich für gefallene Partisanen aus dem Zweiten Weltkrieg gefertigt. Und uns war dann recht schnell klar, dass die Figur nicht wieder zurück in das Getränkelager am Ratsberg kommen soll, sondern dass sie eine größere Öffentlichkeit braucht. Und im Zuge dessen haben wir uns eben gemeinsam mit dem Partisanenverband, Druckstoffverein Berschmann im Kärntenmuseum entschlossen, dass wir eine Wanderausstellung machen wollen. Und genau, Isabella und ich, wir haben uns da zusammengefunden, um diese Ausstellung zu planen und zu konzipieren. Und ja, jetzt startet die Ausstellung in Graz. Was ich besonders spannend finde, ist, dass aus meiner Sicht diese Figur und das Erinnern an den Partisanenwiderstand sozusagen das gleiche Schicksal teilen. Deswegen die Figur besonders spannend und, glaube ich, ein guter Ausgangspunkt, weil die Figur war nie vergessen. Sie war immer diesem kleinen Personenkreis am Ratsberg bekannt, aber von einer größeren Öffentlichkeit sozusagen ignoriert. Und ich glaube, so geht es auch dem Erinnern an den Partisanenwiderstand. Es gibt gewisse Personen, die haben diese Erinnerung immer hochgehalten, denen war das immer wichtig, aber es ist sozusagen nicht dann in die Breite gegangen. Es wird diese Erinnerung und auch diese Diskussion, wie wir erinnern wollen, wie wir auch sozusagen nicht nur in Kärnten, sondern in ganz Österreich daran erinnern wollen, die wollen wir mit diesem Fackelträger führen.
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3: Ja, mich hat eigentlich vor allem überrascht, wie verwoben diese Geschichte ist mit eigentlich der ganzen Nachkriegsgeschichte der Kärntner Sloweninnen. Also wie eigentlich alles ein bisschen zusammenhängt. Zum einen, wie die Kärntner Partisanen am Ende dann doch für einen Artikel 7 gekämpft haben, für Minderheitenschutz in Österreich gekämpft haben, nachdem sie dieses Gebiet, oder nachdem klar war, dass dieses Gebiet zu Österreich nach dem Zweiten Weltkrieg kommen wird. Und ich bin einfach auch überrascht, wie sozusagen die Kontinuitäten des Erinnerns, also die fehlende Auseinandersetzung mit diesem Widerstand, sich einfach auch so direkt im Umgang mit der Minderheit eigentlich ausgewirkt hat, in Form von Ortstafelkonflikt, von Minderheiten, Schulregelung etc. Also ich glaube, dass diese Geschichte eigentlich so miteinander verwoben ist und es gemeinsam erzählt werden muss.
4: Also besonders spannend finde ich eigentlich, oder besonders überrascht hat mich auch, wie aktuell diese Diskussion ist. Und das haben wir gesehen auch bei der Polizeieinsatz am Berschmannhof letztes Jahr, den wir auch in der Ausstellung thematisieren, den wir auch gestalterisch mitgenommen haben. Und auch wenn die Statue jetzt fast 80 Jahre ja nicht beachtet wurde und in verschiedenen Kellern gelagert wurde, sie ist nach wie vor total wichtig und sie ist nach wie vor total aktuell und sie interessiert auch viele Personen. Und das war eigentlich die große, schöne Überraschung.
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3: Ja, gerne. Also diese Ausstellung, die wir jetzt zum ersten Mal in Graz zeigen, prinzipiell ist vielleicht wichtig zu sagen, sie ist konzipiert für BesucherInnen, die vielleicht noch gar nicht so viel über diesen Widerstand erfahren haben. Vor allem auch für BesucherInnen, die vielleicht außerhalb dieser slowenischen Minderheit sogar noch nie davon gehört haben. Das heißt, wir versuchen eigentlich, diese Diskussion und diese Auseinandersetzung mit diesem Widerstand österreichweit oder vielleicht sogar darüber hinaus zu starten. Prinzipiell ist es so angelegt, wir haben drei größere Schwerpunkte in der Ausstellung inhaltlich. Zum einen gibt es einen Schwerpunkt zur Frage dieser Figur. Was ist das eine Figur? Wer hat diese Figur gemacht? Wofür wurde sie gemacht? Wir haben Entwürfe dieser Figur gefunden, wo sie als Frau gezeigt wird, also eine Fackelträgerin in dem Fall. Genau, das heißt, der erste Schwerpunkt ist, diese Figur zu befragen. Und der zweite Schwerpunkt ist dann, wir wollen auch woran erinnert diese Figur, diese Hintergrundinformationen liefern, eben weil wir nicht davon ausgehen, dass alle Menschen, die diese Ausstellung besuchen, davon schon gehört haben. Also da in diesem Teil geht es um diesen historischen Widerstand. Also was ist da eigentlich geschehen in dieser Zeit? Was war die Rolle der Partisanen? Wie groß war dieser Widerstand eigentlich? Was war die Rolle der Minderheit in diesem Widerstand? Genau. Und der dritte Schwerpunkt ist dann der Umgang dieses Widerstandes nach dem Zweiten Weltkrieg. Also wie wurde nicht oder schon daran erinnert? Wie wurde damit umgegangen? Was gibt es für Kontinuitäten, NS-Kontinuitäten auch in Kärnten, Koroschka? Und auch eben, was gibt es bis heute vielleicht für aktive Erinnerungsformen an diesen Widerstand? Das sind so unsere inhaltlichen Schwerpunkte. Und der zweite große Aspekt in dieser Ausstellung sind die künstlerische Auseinandersetzung, die einem schon in der Ausstellungsgestaltung eigentlich direkt begegnet. Wir haben dem Widerstand einen großen Teppich gerollt, einen roten Teppich.
4: Genau, wir haben die Figur war lange Jahre im Getränkelager in Adische am Ratsberg und wir haben sie letztes Jahr eben in diese Ausstellung Hinschampoglemo gebracht und da habe ich mit dem Künstlerduo Paul Petitsch und Nico Six zusammengearbeitet und wir haben das dokumentiert, wie diese Figur eben gemeinsam von den Mitgliedern des Partisanenverbands und auch des Kulturvereins ins Museum gebracht wird. Und das war auch der Ausgangspunkt, auch mit diesen, also dass wir uns mit den Künstlern zusammengeschlossen haben, um diese Ausstellungsgestaltung zu entwickeln. Und zwar eben wichtig, da auch diese aktuellen Themen mit reinzunehmen. Und Peter und Nico Six haben eben die Idee gehabt, einen roten Teppich mitzunehmen, sozusagen den Widerstand, einen roten Teppich auszurollen und wollten dafür eigentlich alte Teppiche von Staatsempfängen, alte rote Teppiche von Staatsempfängen nehmen, um auch diese fehlende Anerkennung auch von staatlicher Seite mitzunehmen. Das hat nicht geklappt. Wir mussten jetzt einen neuen Teppich produzieren. Aber dieser rote Teppich ist eben 1:1 der Grundriss des Berschmannhofs, aufgeschnitten in 2 Meter breite Bahnen. Und dieser Teppich, der passt in keine Räume rein. Also diese Bahnen sind übereinander verlegt. Sie gehen die Wände rauf. Sie sind aufgerollt auf Kartonrollen, um auch zu zeigen, dieser Widerstand ist präsent, er ist wichtig, er ist die Grundlage auch, der Fackelträger steht auf dem Teppich, aber er passt nirgendwo rein. Und das ist auch die Frage, die wir dann an die Figur sozusagen stellen, wie kann man daran erinnern, wie viel Raum möchten wir diesem Widerstand einräumen, wo passt er vielleicht rein. Und ich würde mich sehr freuen, wenn wir in einer der nächsten Stationen unserer Ausstellung das einmal schaffen, den Teppich ganz auszurollen und den Grundriss des Berschmannhofs auch vollständig zu sehen.
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4: Ja, der Film Drugi spomenik zeigt die Reise der Figur aus dem Getränkelager des Kulturvereins SPD Radische am Ratsberg nach Klagenfurt ins Kärntenmuseum und sozusagen dokumentiert diesen Prozess der Übergabe dieser Figur aus diesem kärntenslowenischen Kulturvereinsumfeld in diese Landesinstitution. Und wenn man genau hinhört in dem Film, ist es sehr spannend, wie die Personen auch miteinander sprechen, weil solange sie am Ratsberg sind, sprechen sie miteinander Slowenisch und sobald sie dann in Klagenfurt im Landesmuseum sind, wird auf einmal Deutsch die dominante Sprache. Also es dokumentiert auch so ein bisschen diese Frage, wer ist wo, wie präsent, wie passt man sich an und auch wo hat vielleicht, wo wird die slowenische Sprache gesprochen. Vielleicht ist dieser Fackelträger auch sozusagen dafür ein Symbol, eben wie wir auch, Isabella hat schon gesagt, wie wir mit der kärntenslowenischen Minderheit umgehen, wie viel Platz sie bekommt, dass wir natürlich auch mit der Figur dieser Themen und auch dieses Umfeld durch ganz Österreich fahren wollen und herzeigen wollen, um auch da Interesse zu wecken, sich mehr damit zu beschäftigen. Und deswegen ist auch unsere Ausstellung zweisprachig, jetzt auf Deutsch und Slowenisch. Das war uns auch sehr wichtig.
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4: Also in Graz ist die Ausstellung in Kooperation mit dem Institut für Kunst im öffentlichen Raum zu sehen. Und das ist auf der einen Seite inhaltlich sehr spannend, weil sich das Institut für Kunst im öffentlichen Raum natürlich auch mit diesen Fragen auseinandersetzt, mit den Fragen von Denkmälern, wie die heute aufgestellt werden sollen, welche Setzungen da vorgenommen werden, welche wichtigen Themen damit transportiert werden. Also in diesem Sinne ist es einfach fachlich auch sehr spannend. Es wird auch ein kleines Symposium geben am Ende der Ausstellung. Also das ist sozusagen diese inhaltliche Komponente. Und auf der anderen Seite ist Graz auch mit der Geschichte der Partisaninnen verknüpft. Einerseits gab es auch in der Steiermark Partisaninnen, die auch sozusagen entfernt mit den Kärntner Partisaninnen kooperiert haben. Und auf der anderen Seite ist Graz aber auch ein wichtiger Ort, auch ein trauriger Ort, weil auch eben einige Widerstandskämpfer aus dem Partisanenwiderstand hingerichtet worden sind. Also da haben wir sozusagen auch diese inhaltliche Verknüpfung, weil ja auch der Partisan für eine Grabanlage geschaffen worden ist. Also dass wir auch sozusagen diese Toten erinnern, die ihr Leben verloren haben in diesem Widerstandskampf.
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3: 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Und zwar möchte ich eigentlich alle ganz herzlich einladen, sich die Ausstellung anzuschauen und vor allem auch mitzureden, weil wir diese Ausstellung so konzipiert haben, dass es eben die Besucherinnen inkludiert werden in der Frage, was mit dem Partisan geschehen soll. Also wie soll mit dieser Erinnerung umgegangen werden? Soll eben diese Figur aufgestellt werden oder nicht? Was sind vielleicht Ideen oder Bedürfnisse auch an Erinnerung? Wo soll diese Figur aufgestellt werden? Also es ist ganz ein wesentlicher Teil der Ausstellung, ist die Möglichkeit, dass BesucherInnen hier einen Beitrag hinterlassen, eine Idee hinterlassen in der Ausstellung. Und das interessiert uns natürlich besonders. Und deswegen ganz herzliche Einladung, sich das anzuschauen, ob in Graz oder in einer der weiteren Stationen. Diese Ausstellung wird, wie gesagt, touren. Und sie wird auch ganz sicher noch nach Kärnten kommen. Genau, deswegen, wir freuen uns natürlich über Ideen, über Meinungen, über, ja, über Austausch. Genau.
4: Die Ausstellung ist noch bis 10. Oktober in der Christgasse 40 in Graz zu sehen. Es gibt einige spannende Veranstaltungen auch im Rahmen des steirischen Herbstes. Gern vorbeikommen.
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6: Jede Generation blickt neu auf die Geschichte. Es ist ein quasi gesellschaftlicher Stoffwechsel, die Auseinandersetzung mit der eigenen Geschichte. Und es ist immer wieder wichtig, neue Formen des Gedenkens zu finden. Es gibt immer wieder neue Sichtweisen, Perspektiven, vielleicht auch neue Erkenntnisse. Und vor allem ist es wichtig, aktuelle Formen des Erinnerns und Gedenkens zu finden. Dafür ist in der Steiermark das Institut für Kunst im öffentlichen Raum zuständig. Wir sind die wichtige Stelle für die Erinnerungskultur. Mit verschiedensten gesellschaftlichen Playern arbeiten wir dabei zusammen. Wir haben eine lange Tradition in der Auseinandersetzung mit Gedenkorten und Skulpturen, die Geschichte im öffentlichen Raum thematisieren. Und schmerzlich mussten wir auch erfahren, dass die Diskussionen manchmal manchmal so hart geführt werden, dass es einen Brandanschlag gibt oder Kunstwerke wieder abgebaut werden müssen. In Graz ist die Ausstellung aber auch wichtig, weil es nicht nur beim Kärntner Partisanenwiderstand um Kärnten geht, sondern ja auch tatsächlich Menschen deswegen in Graz ermordet wurden und hingerichtet wurden, auch noch in den letzten Kriegstagen. Es gibt also Verbindungen der slowenisch-kärntnerischen Partisanen in die Steiermark. Die reichen auch bis hoch in die Obersteiermark, wo es ja steirische Partisanen etwas zeitgleich versetzt gab. Man sieht, es gibt ein Netzwerk des Terrors zu dieser Zeit und Kärnten und im speziellen Graz haben auch hier eine gemeinsame Geschichte. Mir ist die Ausstellung auch wichtig, um darüber zu diskutieren, welche Denkmäler wollen wir im öffentlichen Raum, brauchen wir überhaupt noch Denkmäler oder sollten wir den öffentlichen Raum ganz anders nutzen. Deswegen war mir auch das Begleitprogramm wichtig. Es gibt viele Führungen im Angebot und auch zwei kleine Mini-Symposien. Das erste hatte eher die historische Perspektive, um darauf zu gucken, tatsächlich die neuesten Erkenntnisse zu präsentieren und zu diskutieren in einer Perspektive, die über Kärnten hinausgeht. Das zweite jetzt am 10. Oktober. Es ist ja für Kärnten ein wichtiger Nationaltag, nämlich der Tag der Volksbefragung. An diesem Tag werden wir unter dem Motto Geschichte in Bewegung bringen, über künstlerische Strategien diskutieren und verschiedene Positionen von zeitgenössischen, jetzt lebenden Künstlerinnen kennenlernen und mit sie auch befragen, wie sie sich mit Geschichte auseinandersetzen, welche Erfahrungen sie mit Denkmälern gemacht haben und welche Formen von Denkmälern oder Gedenkorten sie für zeitgemäß heute finden.
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1: Im Studio Eva-Maria Fohn. In Österreich wurden im ersten Halbjahr um 5% weniger Lebensmittel eingekauft als im Vorjahr. Das geht aus Zahlen der AMA Marketing zum Einkaufverhalten hervor. Die AMA führt den Rückgang auf die Hitze und auf die wirtschaftliche Lage zurück. Vor allem Familien sparen. Maria Kern berichtet.
2: Wer ins Lebensmittelgeschäft geht, kauft meist nur noch das ein, was am Einkaufszettel steht. Spontaneinkäufe gehen zurück. Schon ein Drittel der Lebensmittel wird in Aktion gekauft, sagt AMA Marketingchefin Christina Muthenthaler-Siepeck.
3: Der Schluss daraus ist, dass die Menschen sparsamer mit ihrem vorhandenen Budget umgehen. Das betrifft vor allem größere Familien mit mehreren Kindern und im mittleren Einkommensbereich.
2: Aber auch aufgrund der Hitze sind laut AMA im ersten Halbjahr weniger Lebensmittel eingekauft worden. Bei Rindfleisch gab es ein Minus von 10%. Deutliche Zuwächse wurden dagegen etwa bei grünem Salat, Vollkornbrot und Joghurt verzeichnet. Auch der Bio-Anteil ist etwas gestiegen. Derzeit liegt er bei knapp 13%.
1: In New York beginnt heute mit der Generaldebatte das wichtigste Treffen der Vereinten Nationen. Dabei dürften die Kriege in der Ukraine und im Nahen Osten sowie die Frage einer Regulierung von künstlicher Intelligenz im Vordergrund stehen. Auftaktredner ist Brasiliens Präsident Lula da Silva. Danach wird mit Spannung die Rede von US-Präsident Trump erwartet, der die Vereinten Nationen im vergangenen Jahr scharf kritisiert hatte. In Frankreich kommt es mittlerweile zu Engpässen bei der Treibstoffversorgung. Rund jede sechste Tankstelle im Land hat keine ausreichenden Vorräte. Nach dem Wochenende treffen Nachschubprobleme auf eine starke Nachfrage, insbesondere an Tankstellen mit gedeckelten Preisen. Aus Paris, Leonie Heitz.
4: Wer in Frankreich derzeit tanken muss, braucht starke Nerven. An jeder sechsten Tankstelle fehlt mindestens ein Treibstoff, im Elsass sogar an jeder vierten. Ich habe es heute gegen Mittag versucht, aber die Schlange ging bis ans Ende der Straße. Es ist höllisch zurzeit. Ich bin fast 15 Kilometer gefahren, um Diesel zu finden. Grund sind Lieferengpässe übers Wochenende und ein Preisdeckel bei Total-Tankstellen, der den Andrang dort erhöht. Denn auch in Frankreich sind die Spritpreise derzeit auf Rekordniveau. Diesel kostet im Schnitt 2,41 Euro und Super 2,17 Euro. Die Regierung will heute weitere Hilfen beschließen.
1: Österreich trifft beim Tennis-Davis-Cup-Finale Ende November gleich in Runde 1, also im Viertelfinale, auf Spanien. Das hat die Auslosung für das Finale der besten 8 Nationen in Bologna ergeben. Damit könnten die Österreicher unter anderem auf Topstar Carlos Alcaraz treffen. Die Spanier haben derzeit 7 Spieler in den Top 70 der Männer-Tennis-Weltrangliste. Das waren die Nachrichten mit Eva-Maria Fohn. Zum Wetter.
5: Mit viel Sonnenschein geht es in Vorarlberg, Tirol, in weiten Teilen des Pinzgaus und in Oberkärnten durch den Nachmittag. Auch im Südosten werden die Wolken langsam weniger. Zäher sind sie allerdings vom Großteil Salzburgs bis ins Nordburgenland. Stellenweise kann es hier vorerst auch noch ein wenig regnen. Vielerorts lebhafter bis starker Nordwestwind. Nur 10 Grad derzeit in Lunz am See, 20 in Hermagor. Und am Mittwoch dann größtenteils sonnig, anfangs aber da und dort etwas Hochnebel und im Osten ein paar Wolken. Weniger Wind und 14 bis 22 Grad. So viel zum Wetter mit Jörg Stibor.

0: Ja, was Sie gehört haben, war der Soundtrack zum Buch bzw. zur heutigen Buchpräsentation. Trios Novi, dobrodošli u Klagenfurtu, dobrodošli. Willkommen in Jugoslawien. Das Trio Novi besteht aus Milorad Živojnov auf der E-Gitarre, Olga Relic, E-Bass, Jasna Nešić am E-Piano, und das Trio wird unterstützt von Stefan Köhler. Sie spielen zeitgenössische Kompositionen als Hommage an die Radiomusik, die im roten Peugeot während der Jugoslawien-Reisen lief. Ja, wir sind mit Jugoslawien-Reisen schon gleich ein Stichwort. Worum geht es heute? Das Buch Durch Jugoslawien im roten Peugeot setzt eigentlich schon in den 70er Jahren des 20. Jahrhunderts an, wo es geht um den Zerfall Jugoslawiens, der dann in den 80er Jahren dramatisch beschleunigt wurde und schließlich dann in den 1990er Jahren in den Sezessions- und Bürgerkriegen der jugoslawischen Teilrepubliken weitergeführt oder eskaliert ist. Ich versuche es in ein paar Sätzen zusammenzufassen. Es mündete dann in internationaler politischer Intervention, dem Kriegseinsatz westlicher Streitkräfte, und dann im Kosovo-Krieg mündete. Wir wissen, der Krieg hat Nachwirkungen bis in die Gegenwart. Und das Buch, das ein zweibändiges Werk, das jetzt im Wieser Verlag erschienen ist, von Thomas Deichmann, stellt quasi gemeinsame Reisen mit Peter Handke durch Jugoslawien in den Mittelpunkt. Der Zeitraum in etwa ist zwischen 1995 und 2021. Wir werden dann später noch über das Buch genauer sprechen. Ich darf ganz herzlich Thomas Deichmann an meiner Seite begrüßen, Autor, Journalist, Herausgeber, derzeit Kommunikationsmanager für Forschungs- und Industrieunternehmen, 1962 in Frankfurt am Main geboren. Zu seinem Werk zählen zahlreiche journalistische Arbeiten über außenpolitische und wissenschaftspolitische Themen. Er ist unter anderem Mitbegründer oder war Chefredakteur des Debattenmagazins Novo, ist einer der Mitautoren des Wissenschaftsbuches des Jahres 2010. Seine Beiträge und Recherchen erschienen im Profil Standard, News in der Welt, in der FAZ, im Freitag, Fokus, Brand 1, also allen hochrangigen Namen des deutschsprachigen Raumes, wurde international bekannt durch seine medienkritischen und investigativen Recherchen zum Jugoslawienkrieg. Hier beginnt dann auch die Connection zu Peter Handke. Wir werden dann auch dann noch sprechen, wie es dazu gekommen ist. Und er ist auch Herausgeber des Surkamp-Bandes noch einmal für Jugoslawien, der 1999 erschienen ist.
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0: Durch Jugoslawien im roten Peugeot mit Peter Handke. Ich glaube, die Jugoslawien-Thematik ist wahrscheinlich eine der meist oder am kontroversesten diskutierten Themen oder Debatten in der neueren deutschen Literaturwissenschaft. Ich glaube, so weit kann man schon gehen. Und meine Frage an dich, wie wagt man sich an ein solches Unterfangen heran, vielleicht auch angesichts der Kontroversen, die dieses Thema bis heute begleiten? Also wie es zu dem Buch dann kam, also warum dieses Buch auch heute?
2: Erstmal ganz herzlichen Dank für die Einladung und für die nette Einleitung auch. Anfang der 90er Jahre war ich jung und bin in den Journalismus eingestiegen. Ich habe eigentlich ursprünglich mal Bauingenieur studiert, hatte aber schon während dem Studium großes Interesse an Journalismus entwickelt. Und als ich dann Anfang der 90er mich entschlossen habe, diesen Weg zu gehen, ist mir relativ schnell klar geworden, dass ich eine Expertise mehr aufbauen muss zu einem bestimmten Thema. Und das war die Zeit der großen Wende, Berliner Mauerfall 1989, Alles im Umbruch, innenpolitisch, außenpolitisch, weltpolitisch. Das hat mich einfach journalistisch, politisch extrem interessiert. Und dann kam dazu, dass ich mir überlegt habe, mich an diesem Thema auch journalistisch einzuarbeiten. Ich bin dann relativ schnell, weil ich Freiberufler war, zu einem Medienkritiker geworden, weil über meine ersten Reisen, die ich dann selbst ab 93 gemacht habe, anfangs überwiegend nach Kroatien, später dann auch nach Bosnien-Herzegowina und erst als letztes dann nach Serbien, ist mir immer eine unheimliche Diskrepanz aufgefallen von dem, was ich selbst in den Medien wahrgenommen habe und die Wahrnehmung, die ich selbst vor Ort hatte. Hatte, glaube ich, auch damit zu tun, dass ich immer total selbstständig unterwegs war. Also ich bin nie dem Journalistentross gefolgt, war nie im Hotel Interconti untergebracht, wo die Medien untergebracht waren und dann zu bestimmten Terminen geführt wurden, um dann zu berichten, sondern ich habe mir meine eigenen Geschichten überlegt und dann weiter recherchiert. Ja. Und das war 93, 94 hatte ich da meine ersten, auch größeren investigativen Geschichten publiziert, wurde damals auch, kann man schon sagen, recht angefeindet in der Medienwelt. Das ging nicht nur mir so, es ging auch vielen anderen Kollegen so, die da eine differenziertere Sicht vielleicht einnehmen wollten zu dem Jugoslawien-Konflikt, der halt sehr, sehr einseitig gegen die Serben gerichtet war. Ich nenne die Mira Beham, eine renommierte Journalismus- oder Publizistin, Akademikerin sogar, die auch ein tolles Buch geschrieben hat über Kriegsberichterstattung. Die war bei der Süddeutschen, die ist dann weggedrängt worden. Leute wie der Herr Brebeck im deutschen Fernsehen, der war Korrespondent in Wien und hat viel Balkan berichtet und hat immer mal wieder in Frage gestellt, sind die Geschichten so? Ja, mir ging es ähnlich. Er ist sehr stark angefeindet worden. Und als dann Peter 95 beschlossen hat, aus einer ganz anderen Perspektive heraus Jugoslawien zu bereisen und dann seinen ersten Reisebericht zu veröffentlichen, mit dem Untertitel Gerechtigkeit für Serbien. Da ist mir, ich war damals im Urlaub, ich weiß noch genau, in Österreich im Urlaub, im Januar ist dieser Text in der Süddeutschen erschienen. Da habe ich gedacht, wow, endlich. Ja, endlich mal jemand mit Kaliber, der hier auch direkte Art und Weise diesem ganzen Kanon, der da existierte, widerspricht. Peter hatte einen anderen Zugang, klar, eben auch sehr persönlichen Zugang über seine slowenischen Wurzeln, über seine Liebe auch zu Slowenien und zu Jugoslawien, was er als Jugend, seit seiner Kindheit Jugend sehr geschätzt hat. Er hat sehr darunter gelitten, ne, dass dieses Land zerfallen ist. Abschied des Träumers vom neunten Land, sein Buch, wo er sich damit auseinandergesetzt hat, wie Slowenien sich aus dieser Staatengemeinschaft entfernt immer weiter. Ja, und ist dann eben auch zu dem Schluss gekommen, nicht nur hinzureisen, sondern eben auch da wirklich mal eine Kerbe reinzuhauen, um es mal ganz salopp zu formulieren. Das war der Moment. Ich bin damals, das war Anfang 96, dann aus dem Urlaub zurückgekommen und habe sofort einen Brief an Surkamp Verlag, an Unseld geschrieben, habe gesagt, hier, bitte geben Sie das weiter und habe ein paar eigene Artikel dazugelegt. Und dann habe ich eine Einladung bekommen, weil Peter hat ja dann gesagt, mein Eindruck ist, die Leute lesen überhaupt meine Texte nicht. Das war auch mein Eindruck. Ich hatte damals Diskussionen mit Buchhändlern bei mir in Frankfurt, die Peter Handke aus dem Sortiment genommen haben. Damit habe ich sie dann aus meinem Einkaufssortiment genommen, aber die einfach diesem Medientross gefolgt sind, ne? Die das Buch überhaupt nicht kannten, aber komplett Handke aus dem Sortiment genommen haben. Und Peter hat dann gesagt, ne, ich muss meinen Text vorlesen. Erinnert sich der eine oder andere vielleicht noch an. Peter ist dann, fing in Hamburg an, Frankfurt war dann, glaube ich, die zweite oder dritte Station. Dann war er in Heidelberg, er war in Stuttgart, er war in Essen, er war in Leipzig und dann auch international. Ja, er war bis in Pristina im Kosovo. Er war in Spanien, in Frankreich, in verschiedenen Plätzen. Und da haben wir uns kennengelernt. Ich habe dann eine Einladung bekommen zur Lesung im Frankfurter Schauspielhaus, wo Peter aus seinem Buch gelesen hat. Und anschließend gab es einen kleinen Empfang im Literaturhaus in Frankfurt, damals noch unweit vom Surkamp Verlag im Frankfurter Westend. Und da saßen wir da in relativ kleiner Runde. Und ja, und am Schluss kam er dann auch zu uns rüber und dann haben wir gesprochen, haben uns gut verstanden. Und dann hat er mir versprochen, noch ein Interview zu geben. Und da habe ich natürlich nicht mehr locker gelassen. Da bin ich dann nach Leipzig gefahren, auf die Buchmesse Leipzig ein paar Wochen später und habe dann abends gesagt, Peter, hier bin ich. Wann machen wir das Interview? Und haben wir uns am nächsten Tag verabredet. So, und so ging das dann weiter. Ne? Dann haben wir uns in Essen gesehen, in Heidelberg, in Stuttgart, hatten dann auch ein paar ganz witzige gemeinsame Reisen halt, um auf seine Lesungen zu kommen. Und im Sommer war ich dann das erste Mal auch mit dabei, als der Peter mit dem Slatko Bozokic, der ist leider verstorben jetzt vor ein paar Wochen, sehr, sehr guter Freund von uns, überraschend verstorben, und der Žarko Radakovic, das waren ja seine beiden Freunde, die er mobilisiert hat, mit euch will ich mal ins Jugoslawien fahren. Ja, da waren die dort, um dann die Reise zu starten, wo der sommerliche Nachtrag zur winterlichen Reise dann erschienen ist. Da waren wir 2-3 Tage das erste Mal zusammen in Belgrad. Ich habe dann meine eigenen Geschichten recherchiert. Und so ging das weiter. Dann haben wir uns wieder verabredet und haben etliche Reisen dann zusammen gemacht. Ne?
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1: Das Buch hatte ich schon lange vor eigentlich, ne? Also ich habe während dieser Reisen etwa 1500 Fotos gemacht und wollte eigentlich schon in den 2000er Jahren ein Bildband machen. Ne? Gibt ja auch bei Visa gibt's einen wunderschönen Bildband, wo eine Fotografin den Reisestationen von Peter nachgereist ist. Aber das war damals, habe ich gemerkt, noch zu heiß, das Thema ein Stück weit. Ne? Wollte keinen Verleger ran und ja, und dann letztendlich 2020 kommt von Peter ein Brief. Wir haben Briefkontakt natürlich gehalten und hat gesagt, so jetzt mach endlich mal dein Buch, so ungefähr. Das ist auch hinten auf dem Buch, ist dieser Brief dokumentiert. Und da ging das los. Dann habe ich meine Kisten gesammelt. Ich bin Ingenieur, von daher ganz gut organisiert, würde ich mal sagen. War alles schön sauber in Tütchen und hoch und runter abgelegt. Ich habe tatsächlich jedes einzelne Fotonegativ wieder aufgefunden, habe die Fotos digitalisieren lassen, was nicht billig war, und habe dann nach und nach die einzelnen Erinnerungsstücke zusammengebracht. Ne? Flugtickets, Hotelrechnungen, Kneipenbesuche, Rechnungen, Fotos natürlich auch nachgeschrieben, Landkarten, die wir mitgenommen haben, Kloster, die wir besucht haben. Und so ist das dann gewachsen. Ja? Über 5 Jahre habe ich da so als Hobby dran gearbeitet. Irgendwann kam die Frage, wie will ich das präsentieren? Ne? Mache ich nur ein Fotobuch? Nee, wollte ich nicht. Ich wollte schon Kontext auch geben, ne? Weil das auch so lange her ist. War der Anspruch schon, ein Buch zu schreiben, was wirklich den Kontext erklärt, was den Krieg erklärt, auch ein bisschen Geschichte noch mit dazu gibt, um zu verstehen, was waren Jugoslawien überhaupt? Warum ist es zerfallen? Oder was waren die wahrscheinlichen Gründe, die ich mir da erlesen habe und zusammengefasst habe? Um dann auch zu verstehen, so den Kontext, wenn wir gereist sind, 2004 oder so, was war denn da eigentlich los? Ne? Das ist also eine chronologische Auflistung des ganzen Konfliktes, dann kommen diese einzelnen Reiseberichte mit dabei, im zweiten Band sind die Fotos dazu und dann gibt es noch ein paar so Begleitartikel, so Essays, ne? Zu wichtigen Themen, die uns begleitet haben die ganze Zeit. Ne?
2: Ja, also vielleicht auch für die ZuhörerInnen hier, also das Buch besteht jetzt nicht nur aus reinen Reiseberichten. Diese Reiseberichte dokumentieren zum Teil minutiös quasi, wo, wann, wer, wie, wo übernachtet, wo, was gegessen, welche Musik vielleicht auch irgendwo gehört. Dann, was ich an dem Buch sehr wichtig und auch ganz wichtig finde, es gibt auch einen zeitgeschichtlichen Kontext, eine Einordnung, eine fast, würde ich sagen, chronologische Auflistung aller Ereignisse, also zeitgeschichtlichen Ereignisse, die dann aber auch quasi die Ereignisse rund um Peter Handkes Werk und Rezeption mit berücksichtigt. Auch das finde ich sehr spannend, weil wir einfach, weiß nicht, also zumindest mir geht das so, ich hatte auch nicht mehr alle Daten und Jahreszahlen im Kopf, wann, wie, wo, was. Und deswegen war es mir wichtig, dass man diese Berichte auch kontextualisieren kann. Zugleich, also wir haben einerseits einen persönlichen Zugang, von dem du auch im Vorwort sprichst. Zugleich hat das Buch aber auch zahlreiche Exkurse, sei es zur Medienberichterstattung, also zur Kriegsberichterstattung, zu fast juristischen Fragestellungen, würde ich schon sagen. Und den Ingenieur irgendwie liest man auch, wenn wir uns das Verzeichnis anschauen. Also das Buch hat ein sehr detailliertes Personen- und Ortsregister, ein Kloster- und ein Flussregister. Und da würde ich mich schon auch jetzt interessieren, okay, diese Notizen und Eindrücke, weil du gesagt hast, du hast es jetzt rückblickend noch einmal neu für dich sortiert. Wie hast du alles ausgewählt? Was hast du ausgewählt? Was hast du vielleicht auch weggelassen? Was hast du hinzugefügt vielleicht?
1: Hinzugefügt? Also erfunden habe ich nichts.
2: Nein, aber es ist...
1: Also mein Anspruch war schon, also relativ detailliert und ausgiebig zu machen. Ne? Ich meine, ich habe natürlich nicht jedes Detail erzählt. Wir haben auch manchmal ein bisschen Blödsinn gemacht, wenn wir da zu dritt oder zu viert im roten Peugeot durch Jugoslawien gefahren sind. Habe ich nicht jedes Detail natürlich erzählt. Aber so, was ich in Reisedokumentation hatte, war schon der Anspruch, eben das auch, sagen wir mal, für die Literaturwissenschaft, für alle Leute, die sich mit Peter Handke auch interessieren, das sehr umfassend und nach meinem Wissen vollständig darzubieten. Es ist natürlich nur ein Ausriss auch. Ne? Ich weiß, der Peter war jetzt nicht nur mit mir unterwegs, der war mit dem Slatko Bozokic und auch mit Jaco Radakovic noch etliche andere Male. Valentin Hauser sitzt da, ein guter Freund von Peter Ausgreffen, unterwegs, wo ich nicht mit dabei war. Aber wenn ich Notizen gefunden hatte oder eine Postkarte kam, ja, Grüße von den drei aus irgendwoher, dann habe ich das versucht auch zu integrieren, damit man wirklich auch da die Möglichkeit hat, ein umfassendes Bild zu bekommen. Also war schon der Anspruch, sehr, sehr detailliert das darzulegen. Ja.
2: Das eine Buch verweist ja auch auf das andere. Sozusagen. Man kann die Texte lesen, man kann die Fotos dazu anschauen und sich sozusagen so vielleicht auch ein intermediales Bild schaffen dessen.
1: Ja, da hat mich Erika Hornbogner vom Wieser Verlag überzeugt. Anfangs dachte ich, wir machen ein größeres Format und verweben das, ne? Texte plus die Fotos. Aber Erika meinte dann, und ich finde das auch, im Nachhinein bin ich froh, dass wir es gemacht haben. Es gibt Leute, die lesen lieber. Mir geht es eigentlich auch so, die erstmal lesen wollen und dann nicht immer wieder durch große Bildpassagen gestört werden und runter. Und so kann man das jetzt nebeneinander legen. Man kann erstmal ein bisschen lesen und kann mal gucken, ach, da sind ein paar Fotos dazu. Ich finde, das ist ganz gut gelungen, ja.
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1: Das war während dem Krieg. Das war die zweite Jugoslawien-Durchquerung im Krieg, die der Peter gemacht hat. Peter war ja relativ schnell, im 99 im März ging der Krieg los, mit Slatko und Jaco ein paar Tage unterwegs und dann sind wir im April dann nochmal zu dritt losgefahren und haben also während dem NATO-Bombardement die Möglichkeit bekommen, begleitet natürlich von einem Polizisten, der uns da begleitet hat, das Land zu befahren. Ne? Und das ist jetzt am 27. April, da sind wir Richtung Kosovo runtergefahren und haben in Studenica, das ist kurz vor dem Sandschak, ja, geht es dann rechts hoch ins Gebirge, haben wir übernachtet. Wir haben viele Klöster besucht und da erzählt jetzt die nächste Passage ein bisschen. Am nächsten Morgen, dem 27. April, ist Handke wie immer sehr früh auf den Beinen und erkundet die Umgebung. Um 6.45 Uhr besucht er die Frühmesse im mittelalterlichen Kloster. Bozukic und ich, von den Klosterglocken geweckt, kommen etwas verspätet dazu. Noch verschlafen lassen wir die Orthodoxen mitunter disharmonischen Gebetssänger der Mönche und den vielen Weihrauch auf uns wirken. Anschließend frühstücken wir mit den Mönchen auf der Terrasse des Klosterbaus. Bald sind wir wieder auf der Landstraße im Ibartal in Richtung Süden. Unser Polizeibegleiter Petrovic verneint kategorisch Handkes Frage, ob wir in den Kosovo fahren dürfen. Immer wieder halten wir kurz an den zerstörten, zum Teil historischen Brücken der immer gleichen Eisenbahnlinie. Bei Biganovac haben Raketen eine Betonbrücke getroffen, bei Bjelanovac eine alte Eisenbrücke. Gegen Mittag bekommt Petrovic einen Anruf auf sein Funktelefon. Es gebe Luftalarm in der Region. Wir sollten sofort alle Hauptstraßen verlassen. Wir biegen nach Osten ab und fahren in die Berge. Wir sind nur noch wenige Kilometer von der Grenze zum Kosovo entfernt und nähern uns dem Nationalpark und Wintersportgebiet Kopaonik, das teilweise mehr als 2000 Meter über dem Meeresspiegel liegt. Ein junger serbischer Soldat steht am Straßenrand und winkt uns zu. Wir halten an und nehmen ihn ein paar Kilometer mit. Bald ist die Asphaltstraße nicht mehr passierbar. Wir haben die Baumgrenze noch nicht erreicht, weichen auf Feldwege aus. Ein Armeelaster ohne militärische Kennzeichen kommt uns entgegen, wir müssen anhalten. Der Fahrer in Armeekleidung ist stark alkoholisiert und ohne militärische Erkennungszeichen. Vermutlich ist er ein Kämpfer oder zumindest der Fahrer einer paramilitärischen Einheit. Wir steigen aus und für einen Moment wirkt die Situation bedrohlich. Der Soldat ist bewaffnet, deutet auf meine Kamera, die ich unbenutzt lasse. Unser Polizeibegleiter Petrovic redet auf den betrunkenen Soldaten ein und erklärt den Hintergrund der Delegationsreise. Schließlich drängt er uns, schnell einzusteigen, um die Fahrt fortzusetzen. Der Schreck sitzt uns allen in den Gliedern. Bald erreichen wir das Freizeitressort Kopaonik. Vor der Hotelanlage Baciste halten wir an und werden von einem Militärkommandanten begrüßt, der hier oben offensichtlich mit seinen Truppen Stellung bezogen hat. Er führt uns über das Gelände und zeigt uns zerschossene Hotelanlagen mit Restaurants und Apartmentkomplexen. Wenig später stehen wir auf einem völlig verwüsteten Sport- und Parkplatz mit durchlöcherten und teilweise ausgebrannten Fahrzeugen. Hier und anderswo seien die international geächteten Kassetten oder Splitterbomben abgeworfen worden, erklärt er. Im Straßengraben liegt ein Blindgänger. Ein etwa 30 cm langer gelber Zylinder mit einem Durchmesser von etwa 6 cm. Mehrere solcher Zylinder befanden sich in den hier abgeworfenen Kassettenbomben und durchsiebten nach der Explosion Menschen und Material im Umkreis von 30 bis 40 Metern mit Metallsplittern. Wenige Wochen später wird berichtet, dass Anfang Mai auch über der serbischen Großstadt Niš solche Kassettenbomben abgeworfen wurden. Der Soldat auf dem Kopaonik erklärt, dass sich auf dem Berg eine große Radaranlage befunden habe, die am ersten Kriegstag von NATO-Raketen zerstört worden sei. Als wir zu unserem Fahrzeug zurückkehren und uns kurz ausruhen, ertönt plötzlich nicht weit von unserem Standort eine alle Sinne betäubende Detonation. Wir bleiben wie angewurzelt stehen. Es dauert einige Sekunden, bis wir wieder sprechen können. Unsere Frage, ob es sich um einen NATO-Bombeneinschlag, einen serbischen Raketenabschuss der Luftabwehr oder um das Durchbrechen der Schallmauer eines unsichtbaren, lautlosen NATO-Kampfflugzeuges gehandelt habe, bleibt bis zum Schluss unbeantwortet.

Ich fange mal mit Oktober 2005 an. Da waren wir in der Fruška Gora. Das ist ein Gebirgszug, der an der Donau entlang geht, nördlich von Belgrad. Da gibt es sehr, sehr viele Klöster. Das war ein Gebirgszug, wo während der Kriege gegen die Türken viele sich da auch hingeflohen haben, versteckt haben. Und da sind wir mal, oder Frankenwald ist auch, glaube ich, ja, Milorad, ist das Frankenwald, richtig? Frankenwald ist ja im Deutschen der Begriff. Da erzähle ich jetzt mal kurz. Am 17. Oktober treffen wir, Peter Handke, Slatko Bozokic und ich, uns am Belgrader Flughafen, wo wir einen Mietwagen nehmen und direkt in Richtung Fruška Gora aufbrechen. Wie immer machen wir mehrere Stops an Straßencafés und Restaurants, um Eindrücke von Land und Leuten zu sammeln. Wir erreichen das Städtchen Ruma am Südrand der Fruška Gora, durch das drei Gebirgsbäche fließen, und quartieren uns im Hotel Ruma ein, wo wir später auch unser Abendessen einnehmen. Während wir unsere Reisetaschen aus dem Auto holen, werden wir auf dem Parkplatz Zeuge des schmerzhaften Liebesaktes zweier Hunde, die sich nach der Vereinigung nicht mehr voneinander trennen können. Der Rüde zerrt die schmächtige Hündin hinter sich her, beide jaulen bitterlich. Beim Abendessen berichtet Handke von einem neuen literarischen Fund und notiert mir Autor und Titel in mein Notizbuch: Franz Theodor Csokor als Zivilist im Balkankrieg. Der 1885 in Wien geborene und 1969 dort gestorbene Dichter und Dramatiker hat im Ersten Weltkrieg als Soldat gedient und war danach durch Europa gereist. Nach der Machtergreifung der Nazis ging er als deren Kritiker 1938 ins Exil nach Polen, im Jahr darauf nach Rumänien und Jugoslawien. 1944 reiste er nach Italien. Erst 1946 kehrte er nach Österreich zurück, wo er den österreichischen Pen-Club reaktivierte. Und in seinem 1947 im Ullstein Verlag Wien erschienenen Bericht als Zivilist im Balkankrieg schildert Csokor die Erlebnisse seiner Balkanreise während des Zweiten Weltkriegs mit der nationalsozialistischen Besetzung Jugoslawiens und der Bombardierung Belgrads 1941. Eine Besonderheit des Buches ist, dass Csokor es Bozokics Heimatort Porodin widmete. Widmung an das Dorf Porodin, heißt es im Vorwort. Slatko fühlt sich geschmeichelt und amüsiert zugleich, dass seine Heimat in der Weltliteratur Anerkennung gefunden hat, auch wenn die Widmung auf einen Mord an einem Handlungsreisenden durch den Sohn des Porodiner Bürgermeisters Heimatort Porodin widmete. Widmung an das Dorf Porodin, heißt es im Vorwort. Slatko fühlt sich geschmeichelt und amüsiert zugleich, dass seine Heimat in der Weltliteratur Anerkennung gefunden hat, auch wenn die Widmung auf einen Mord an einem Handlungsreisenden durch den Sohn des Porodiner Bürgermeisters und die anschließende Kollektivität

0: Aufmerksamkeit. Der Streuner vom Vortag hat sich offenbar in den frühen Morgenstunden mitten auf dem Schotterparkplatz zum Schlafen gelegt. Dort fährt nun ein alter, klappriger Lastwagen an und überfährt beim Überqueren des Geländes den schlafenden Hund. Wir sind erschrocken über diese Rücksichtslosigkeit und erleichtert, als wir feststellen, dass der Hund unverletzt geblieben ist und langsam davonzieht. Soweit mal dazu, weil das ist ein ganz gutes Beispiel. Einmal, ich meine natürlich, Peter hat mir so Sachen aufgeschrieben, die habe ich dann 30 Jahre meiner Notizen gesehen und habe dann tatsächlich das Buch noch bestellen können. Dann habe ich dann antiquarisch noch bekommen und gelesen. So habe ich mir dann so die einzelnen Reisestationen zusammengesucht und natürlich über Choco habe ich dann während dem Schreiben Interesse bekommen, habe das Buch gelesen und die paar Informationen über den Choco, jetzt weiß ich, heute weiß ich, was ein bedeutender Dichter und Schriftsteller das war, habe ich mir dann zusammengeschrieben und hier auch dem Leser praktisch angeboten, da ein bisschen mehr noch zu erfahren, als vielleicht damals jetzt in der unmittelbaren Situation unser Gesprächsthema war. Ne?
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1: Im Studio Eva-Maria Fohn. Auch in Österreich soll künftig das Speichern von CO2-Emissionen im Boden erlaubt sein. Die Bundesregierung schickt heute eine entsprechende Gesetzesänderung in Begutachtung. Gelten soll die Möglichkeit nur für Industrien, die Treibhausgasemissionen nicht gänzlich einsparen können, wie etwa bei der Zementherstellung. Aus dem Ministerrat Peter Daser.
2: Die künftige Möglichkeit der CO2-Speicherung im Boden soll die Bemühungen zum Einsparen der Emissionen nicht ersetzen, sondern ergänzen, erklärt Finanzminister Markus Marta. Für Betriebe, die auch in Zukunft nicht ohne CO2-Emissionen auskommen werden.
3: Das sind Branchen, die sehr bemüht sind in der Vermeidung von Treibhausgasemissionen. Zum Beispiel die Zementindustrie ist sehr, sehr weit, aber sie können Treibhausgase nicht vollständig vermeiden. Und denen wollen wir ermöglichen, dass sie wirtschaftlich überleben können an diesem Standort, in dem sie die Möglichkeit bekommen, CO2 zu speichern.
2: Noch ein Umweltgesetz wird geändert. Die Verfahren zur Umweltverträglichkeitsprüfung sollen künftig einfacher und schneller werden, aber auch für größere Rechenzentren gelten.
1: Nach dem Legionellenausbruch Ende Juli im Großraum Linz mit 3 Todesopfern hat die Staatsanwaltschaft nun Ermittlungen gegen Unbekannt wegen des Verdachts der fahrlässigen Tötung eingeleitet. Die Suche nach dem Ursprung ist schwierig. Die Quelle für die Erkrankung eines inzwischen genesenen Patienten ist ein Kühlturm der Linz AG. Annabella Mini informiert.
4: Insgesamt 32 Menschen sind seit Mitte Juli im Großraum Linz an Legionellen erkrankt. 3 von ihnen sind gestorben. Die sogenannte Legionärskrankheit ist eine schwere Form der Lungenentzündung. Eine Ansteckung kann erfolgen, wenn feinste legionellenhaltige Wassertröpfchen, sogenannte Aerosole, eingeatmet werden. Mehr als 200 Wasserproben wurden bei der Suche nach der möglichen Infektionsquelle untersucht. Die bislang einzig bestätigte Quelle ist ein Kühlturm der Linz AG. Dort konnte derselbe Legionellenstamm wie bei einer bereits genesenen Person nachgewiesen werden. Die betroffene Anlage wurde gereinigt und auf Trockenbetrieb umgestellt. Ein Zusammenhang mit den übrigen Erkrankungen und Todesfällen ist bisher nicht nachgewiesen. Nach dem Tod einer Patientin in Linz hat der Sohn Anzeige erstattet. Die Staatsanwaltschaft ermittelt gegen unbekannte Täter.
1: In der Türkei ist es bereits zum 3. Schusswaffenangriff in diesem Jahr an einer Schule gekommen. Ein Jugendlicher hat nahe Izmir um sich geschossen und mindestens 11 Schüler verletzt, 2 von ihnen schwer. Der Verdächtige konnte nach seiner Flucht von der Polizei gefasst werden. Auch seine Eltern und sein Großvater wurden festgenommen. Die Hintergründe sind völlig unklar. Im diesjährigen Winterreifentest des ÖAMTC sind 8 von 32 Modellen mit nicht genügend durchgefallen. Nicht nur bei Nässe und Schnee, sondern auch auf trockener Fahrbahn hatten einige Reifen erhebliche Probleme. Besonders große Defizite gab es bei den Bremswegen. Insgesamt gab es bei dem Test kein sehr gut und nur 6 gut. Das waren die Nachrichten mit Eva-Maria Fohn. Zum Wetter.
5: Все до вечірні хвилі, danes на Корошкам при температурах до 21 ступінь Цельсія. 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
1: Im Studio Eva-Maria Fuhn. Sonne oder Wind erzeugen den Strom nicht immer dann, wenn man ihn braucht. Um das besser ausgleichen zu können, braucht es mehr Großstromspeicher. Die Betreiber solcher Anlagen wollen mehr davon errichten. Allerdings, die Stromspeicheranlagen müssten gleich zweimal Abgaben zahlen. Einmal, wenn Strom in die Batterie fließt und einmal, wenn die Batterie entladen wird, so die Kritik. Reingard Diermeier berichtet.
2: In Nickelsdorf im Burgenland stehen Photovoltaikmodule so weit, das Auge reicht, dazu unzählige Windräder. Seit heuer gibt es dort auch eine Stromspeicheranlage. In den 12 Speichercontainern wird Strom gespeichert, wenn etwa zu Mittag zu viel produziert wird. Er wird dann abgegeben, wenn er später gebraucht wird. Das entlastet die Netze, weil die Spitzenbelastung gesenkt werde. Christoph Schmidt, Präsident des Bundesverbandes Energiespeicher Österreich, kritisiert die derzeitige Regulatorik.
3: Dass es so ist, dass wir die Batteriespeicher nicht errichten können, weil es wirtschaftlich einfach nicht möglich ist, weil es hier eine Doppelbesteuerung mit Entgelten anfällt.
2: Heute soll es weitere Gespräche mit der E-Control über neue Regeln für Netzgebühren und große Batteriespeicheranlagen geben.
1: Das schlechte Abschneiden der SPD bei der Landtagswahl in Berlin führt jetzt zu Konsequenzen. Der langjährige Fraktionsvorsitzende Raed Saleh kandidiert nicht wieder für das Amt, wie er am Nachmittag bekannt gab. Die SPD hatte bei der Wahl nur noch 12% erzielt und war damit auf Platz 5 gelandet. Beim Urlaub haben die Österreicher heuer im ersten Halbjahr deutlich gespart. Die privaten Reisen sind nach Angaben der Statistik Austria um 1,7% auf 11,6 Millionen zurückgegangen. Beim Urlaub im Ausland war Italien unangefochten das beliebteste Ziel, gefolgt von Deutschland, Kroatien, Spanien und Ungarn. Der Präsident des Fußball-Weltverbands Gianni Infantino ist seit seinen FIFA-Verkaufsplänen schwer in die Kritik geraten. Mit dem Rücken zur Wand zeigt sich der mächtige FIFA-Chef jetzt plötzlich bereit für Reformgespräche, Daniel Kulowitz.
4: Es ist der erste zarte Versuch, die Risse zu kitten, die er selbst vor einigen Wochen mit einem Alleingang verursacht hat, FIFA-Rechte an Privatinvestoren zu verkaufen. Damit hatte Infantino endgültig eine rote Linie überschritten und sorgte für Entrüstung bei den meisten Verbänden. Nun der Versuch eines Kuschelkurses mit Hilfe eines Schreibens an alle 211 Mitgliedsländer, in dem er sich plötzlich offen für Reformgespräche zeige und er sei offen für die Einbeziehung einer externen Kommission, um die Abläufe bei großen Projekten innerhalb der FIFA zu überprüfen. Eine 180-Grad-Drehung nach wochenlanger Kritik und der Androhung juristischer Schritte gegen Infantino. Sind diese Reformpläne ein taktischer Schachzug oder ist er auf Stimmenfang? Der Schweizer wird wohl auch nach der Neuwahl im März 2027 im Amt bleiben, denn ein Gegenkandidat ist derzeit weit und breit nicht in Sicht.
1: Das waren die Nachrichten mit Eva-Maria Fuhn. Zum Wetter.
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1: Herzlich willkommen zum Journal um 5, das sind die Themen. Siegner Gründer René Benko zu 30 Monaten Haft wegen betrügerischer Krieder verurteilt und US-Präsident Trump spricht vor UNO-Generalversammlung in New York. Im Studio Eva-Maria Fohn. Am Landesgericht Innsbruck ist Siegner Gründer René Benko wegen betrügerischer Krieder zu 2,5 Jahren Haft verurteilt worden. Verhandelt wurde ein teilweiser Freispruch vom Oktober letzten Jahres. Es ging um eine Mietvorauszahlung für eine Villa in Innsbruck. Aus dem Landesgericht Roman Wagner.
2: Um kurz nach 16 Uhr verkündet der Schöffensenat sein Urteil. René Benko ist schuldig. Er soll eine Mietvorauszahlung für eine Villa auf der Hungerburg geleistet haben, in der er laut eigenen Angaben mit seiner Familie einziehen wollte. Die 360.000 Euro hat er laut Anklage zu einem Zeitpunkt gezahlt, als seine Insolvenz als Einzelunternehmer schon absehbar gewesen sei. So schildert es heute der Oberstaatsanwalt. Benko habe daher bewusst Vermögen beiseite geschafft, auf das die Gläubiger später keinen Zugriff mehr hatten. Benko selbst sagt heute erstmals vor Gericht aus und beteuert seine Unschuld. Den Schöffensenat hat das offenbar nicht überzeugt. Zusammen mit dem teilweisen Schuldspruch aus dem ursprünglichen Verfahren wird er nun zu 30 Monaten Haft verurteilt. Das Urteil ist nicht rechtskräftig.
1: Ausländische Straftäter sollen künftig schon nach der Hälfte ihrer Haft in ihre Herkunftsländer abgeschoben werden können. Das hat der Ministerrat heute beschlossen. Eine Vetomöglichkeit der Gefangenen gibt es nicht mehr. Sie können nun abgeschoben werden, sofern es sich nicht um schwere Gewalt bzw. Sexualdelikte oder um eine Verurteilung wegen Terrorismus handelt. Mit der Maßnahme will die Regierung etwa 300 Häftlinge pro Jahr in ihre Herkunftsländer überstellen und die Gefängnisse entlasten. In New York kommen dieser Tage die Großen der Welt bei der UNO-Generalversammlung zusammen. Vor kurzem hat US-Präsident Donald Trump seine Rede begonnen. Aus den USA Markus Müller.
3: Amerika ist zurück. So beginnt US-Präsident Donald Trump seine Rede bei der UNO-Generalversammlung.
4: America is back and our country is stronger today than ever before.
3: Und hält eine Rede, die ein erster Teil eigentlich innenpolitisch ist. Die Arbeitslosenrate sei so niedrig wie nie, Auslandsinvestitionen auf Rekordhoch und so weiter. Daten, die nur zum Teil stimmen oder aus dem Zusammenhang gerissen sind. Dann schwenkt er zur Außenpolitik.
4: Iran will never have a nuclear weapon.
3: Er werde nie zulassen, dass der Iran eine Atomwaffe entwickle. Bei der Generalversammlung der UNO treffen im September jedes Jahr Vertreter aller 193 Mitgliedstaaten zusammen. Österreich wird dabei heuer von Bundespräsident, Bundeskanzler und Außenministerin vertreten.
1: Nach 2 Jahren Krieg und einem Jahr des brüchigen Waffenstillstands hat im Gazastreifen diese Woche erstmals wieder ein reguläres Schuljahr begonnen. Für mehr als eine 500.000 Kinder und Jugendliche. Im Krieg sind, laut Angaben aus Gaza, rund 22.000 Schülerinnen und Schüler getötet worden. Aus Israel, Nikolaus Wildner.
5: Der Unterricht beginnt in Zelten und Wellblechhütten. Für manche auf Schulbänken, für andere auf Schaummatratzen oder auf dem Fußboden. Der erste Schulbeginn in Gaza seit dem 7. Oktober 2023. Trotz aller Schwierigkeiten ein seltener Moment des Aufbruchs und der Zuversicht. Laut Angaben der UNO sind im Krieg 98% der öffentlichen Schulgebäude zerstört oder beschädigt worden. Zusätzlich dazu seien auch die hohen Preise für Schulartikel, vor allem für Eltern, ein großes Problem. Rund 5-mal so viel wie vor dem Krieg kosten Stifte und Hefte, erzählt ein Verkäufer von Schulartikeln in Khan Yunis. Dass die rund 540.000 Schülerinnen und Schüler in Gaza für ihren persönlichen Einsatz mit einer besseren Zukunft belohnt werden, ist derzeit fraglich. Eine klare Perspektive für den Wiederaufbau Gazas ist weiterhin nicht zu erkennen.
1: Beim US-Luftwaffenstützpunkt Spandalem in der Eifel im deutschen Bundesland Rheinland-Pfalz ist ein Militärflugzeug abgestürzt. Dabei ist nach Behördenangaben ein Mensch verletzt worden. Der Brand- und Katastrophenschutz war im Einsatz. Details zum Unfallhergang sind nicht bekannt. Das waren die Nachrichten mit Eva-Maria Fohn.
0: Und nun zu Isolde Notnagel und den Kärntner Themen des Tages.
6: Schönen guten Abend. Das Firmengeflecht
1: Das Firmengeflecht von Lilyhill-Gründer Franz-Peter Orasch beschäftigt mittlerweile die Gerichte. Gleich drei seiner Gesellschaften sind in Konkurs, mindestens zwei seiner Immobilien stehen vor der Versteigerung. Die Banken, vor allem aus der Steiermark und aus Oberösterreich, die Orasch Kredite gewährt und mit Pfandrechten besichert haben, wollen nun ihr Geld zurück. Romy Sigurd-Klippstädter informiert.
6: Ein Einfamilienhaus in der Peraustraße in Villach wird laut Ediktsdatei am 21. Oktober zwangsversteigert. Eigentümer ist die Peraustraße 45 Immobilien GmbH von Franz-Peter Orasch. Beantragt hat die Versteigerung die Raiffeisenbank Bad Radkersburg, die ein Pfandrecht von 2,8 Millionen Euro besitzt. Ebenfalls vor der Versteigerung steht das Salzamt in Klagenfurt, das Orasch zu einem Luxushotel ausbauen wollte. In diesem Fall liegt das Pfandrecht bei der Raiffeisenbank Oberösterreich. Deren Antrag auf Zwangsversteigerung hat sich die Stadt Klagenfurt angeschlossen, der Orasch mehrere 10.000 Euro an Abgaben schuldet. Und wie die Online-Plattform Media Partisan berichtet, könnte jetzt auch das Privathaus der Familie Orasch im Bezirk Völkermarkt versteigert werden. Hier fordert die Anadi Bank Geld zurück. Es soll sich um einen Betrag von rund 724.000 Euro handeln, heißt es. Abgesehen davon sind drei Firmen aus dem Orasch-Imperium in die Insolvenz geschlittert. Die Lilyhill Financial Service GmbH in Wien, die Domäne Lilienberg in Tainach und der Kindergarten Dragonfly von Miriam Orasch in Klagenfurt. Der Kindergarten ist geschlossen, auf der Domäne Lilienberg läuft der Betrieb zumindest derzeit aber noch weiter. Der Wein werde abverkauft, sagt Insolvenzverwalter Gernot Murko gegenüber dem ORF. In 2 bis 3 Wochen sollte dann geklärt sein, wie es weitergeht. Eines steht jedenfalls schon heute fest. Die hochfliegenden Pläne von Franz-Peter Orasch haben sich nicht erfüllt. Von den 35 Firmen ist ein knappes Drittel nicht mehr in seinem Besitz. Allein 9 davon, darunter das Hotel Moser Verdino und das ehemalige Quellehaus am Heiligen Geistplatz in Klagenfurt, sowie mehrere Gesellschaften in Wien, hat mittlerweile die Industriellenfamilie Schaschl übernommen.
1: Zu einer Schlägerei zwischen einem Radfahrer und dem Beifahrer eines Autolenkers ist es auf der Keutschacher Straße gekommen. Auslöser war ein Überholmanöver. Gerhard Petscher berichtet.
7: Zu dem Vorfall kommt es auf der Keutschacher Straße. Ein 19-jähriger Autofahrer aus Wien überholt dabei einen 37-jährigen Kärntner Radfahrer, der mitten auf der Straße fährt. Deshalb kommt es auch während des Überholvorganges zwischen den beiden zu einem Streit. Danach müssen beide bei einer Baustelle anhalten. Dort eskaliert der Streit aber weiter. Dabei mischt sich auch noch der 16-jährige Beifahrer des Autofahrers ein. In der Folge kommt es zwischen ihm und dem Radfahrer zu einer wilden Rauferei, bei der auch die Fäuste fliegen. Beide werden verletzt und beide werden auch wegen Körperverletzung angezeigt.
1: Fast 10 Jahre lang sind auf der Schlosswiese in Moosburg Konzerte veranstaltet worden. Stars wie One Republic, Status Quo, Gigi D'Agostino, Seiler und Speer, Robin Schulz oder Bizarra und Jaus haben bis zu 9000 Fans begeistert. Der Veranstalter Samtainment wandert nun nach Launsdorf zur Burg Hoch-Osterwitz ab mit der Begründung, man entwickle sich weiter und brauche mehr Platz. Mit der Vergnügungssteuer, die die Gemeinde Moosburg ab dem nächsten Jahr wieder einheben will, habe der Weggang nichts zu tun, heißt es. Anita Steiner-Steinkellner berichtet.
8: Unter der Burg Hoch-Osterwitz werden im Sommer die deutsche Musikgruppe Unheilig und die britische Band Simply Red auftreten. Das ist heute bei einem Pressegespräch in Klagenfurt bekannt gegeben worden. Auch sind noch 2 weitere Acts geplant. Welche genau? Das wird erst in einigen Wochen verraten. Am Fuße der Burg Hoch-Osterwitz soll jedenfalls eine Bühne für große Open-Air-Konzerte entstehen. Samtainment-Geschäftsführer Thomas Semmler.
9: Es ist schon sehr vieles vorhanden, weil es hat ja bereits Konzerte gegeben im Viereck. Es gibt hinter der Bühne einen fertigen Backstage-Bereich, es gibt eine Infrastruktur mit Wasser, mit Internet, es gibt die Burgmauern rundherum, es gibt ein Bürogebäude am Gelände, es gibt Lagerflächen. Das heißt, im Endeffekt müssen wir jetzt nur schauen, dass wir die Verkehrssituation und so weiter planen, aber im Endeffekt sperren wir auf und wir können spielen vor Ort.
8: Mit der Vergnügungssteuer, also 3% vom Ticketpreis, die Moosburg ab dem nächsten Jahr wieder einheben möchte, habe der Weggang nichts zu tun. Zu Semmler.
9: Es gibt ja auch in Launsdorf die Vergnügungssteuer, mit denen wir jetzt gut kalkulieren können. Aber es ist wirklich die Größe, die Produktionsgröße und so weiter, unser Vorteil, der Bahnhof in der Nähe, die Schnellstraße in der Nähe. Das heißt, Vergnügungssteuer ist einfach in Kärnten ein aktuelles Thema. Da muss die Politik schauen, dass das weggeht. Aber es war kein Grund, dass wir jetzt wirklich so direkt wechseln.
8: Die Besucherzahlen sollen am neuen Standort jedenfalls gesteigert werden. Zunächst von 9 auf 12.000 pro Konzert.
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1: Ihr hört heute in unserer Sendung, inspiriert vom Roman 1984 von George Orwell.
2: Wir sind Schüler der 4BHH der Hack 1 International Klagenfurt.

0: Der oberste Gerichtshof für gesellschaftliche Stabilität tritt zusammen. Fallnummer 2026-101. Start gegen das Buch 1984 von George Orwell
1: und seinen Verbreitern, Lehrerin Romina Schmidt. Die Anklage lautet auf Verbreitung gefährlicher Gedanken, Untergrabung der Staatsautorität und Korruption der Jugend. Staatsanwaltschaft, Sie haben das Wort.
2: Hohes Gericht. Dieses Buch ist eine Gefahr für die öffentliche Ordnung. Es lehrt junge Menschen, Autoritäten zu hinterfragen. Ja, es feiert den Widerstand. Dieses Buch ist keine Literatur. Es ist ein Virus. Es infiziert Leser mit Zweifel. Zweifel an Institutionen. Zweifel an die Wahrheit. Und wir sind hier, um diesen Virus zu löschen.
1: Als ersten Zeugen rufe ich Thilo Wechsler, CEO von TruthGuard Technologies und Berater der Regierung, in Fragen digitaler Sicherheit in den Zeugenstand. Herr Wechsler, Sie haben in der Vergangenheit öffentlich gefordert, gefährliche Literatur aus digitalen Bibliotheken zu entfernen. Was haben Sie zu diesem Fall zu sagen?
3: Sehr geehrtes Gericht, ich vertrete hier nicht nur meine Firma, sondern die Sicherheit unserer digitalen Gesellschaft. Bücher wie 1984 sind, ich werde sie so nennen, sie sind Algorithmen der Rebellion. Ich schlage vor, wir behandeln es wie ein Virus, löschen, bevor es sich verbreitet.
2: Herr Wechsler, erklären Sie, warum 1984 ein Virus ist?
3: Weil es ist ein Trojaner. Es sieht aus wie Literatur, aber es installiert Zweifel und Zweifel sind das Gegenteil von Stabilität.
2: Und das ist schlecht. Warum?
3: Weil Gesellschaften auf Vertrauen basieren, nicht auf Fragen. Unsere KI zeigt, wer 1984 liest, hinterfragt 81% häufiger Autoritäten. Das ist kein Zufall. Das ist Design.
0: Ruhe im Saal!
2: Sie sagen also, Orwell hat ein Buch geschrieben, das gezielt Misstrauen sät?
3: Ich sage, er hat ein Buch geschrieben, das Systeme destabilisiert und wir leben in einer Zeit, in der Stabilität überlebenswichtig ist.
2: Ihre Plattformen filtern Inhalte. Warum?
3: Weil Menschen keine Wahrheit wollen. Sie wollen Bestätigung. Algorithmen geben ihnen das.
2: Und 1984?
3: Gefährlich. Es bringt Leute dazu zu glauben, sie würden manipuliert werden.
2: Werden Sie das nicht?
3: Nur wenn Sie es merken.
4: Also geben Sie zu, dass Manipulation existiert?
3: Ich sage, Realität ist personalisiert.
4: Hohes Gericht, genau das ist der Punkt. Orwell hat das vorausgesehen. Freiheit ist die Freiheit zu sagen, dass 2 plus 2 4 ist. Heute sagen Algorithmen uns, was 4 ist.
0: Ruhe jetzt, oder ich lasse den Saal sofort räumen. Herr Staatsanwalt, Sie haben das Wort. Verteidiger, Sie werden Ihre Zeit haben. Noch ein Zwischenruf vom Publikum und Sie werden entfernt.
2: Der Zeuge hat es selbst gesagt, dieses Buch ist kein Werk der Literatur. Es ist ein Werkzeug der Sabotage. Und wir werden nicht zulassen, dass es unsere Jugend korrumpiert.
1: Verteidigung, Sie können den Zeugen jetzt befragen.
4: Herr Wechsler, Sie sprechen viel von Stabilität. Darf ich fragen, wer definiert eigentlich, was stabil ist?
3: Systeme, Daten, Zahlen, anderes ist Chaos.
4: Daten oder ihre Algorithmen?
3: Algorithmen sind nur Werkzeuge.
4: Aber es sind Werkzeuge, die entscheiden, was Menschen sehen.
3: Werkzeuge, die Menschen das zeigen, was sie sehen wollen.
4: Oder das, was sie sehen sollen.
3: Das ist eine Interpretation.
4: Ich zitiere aus einem internen Bericht Ihrer Firma. Nutzer reagieren stärker auf Inhalte, die emotionale Reaktionen auslösen. Insbesondere Angst und Wut.
3: Engagement ist ein Messwert, kein Verbrechen.
4: Also verstärken Ihre Systeme gezielt Inhalte, die Menschen emotional destabilisieren?
3: Sie verstärken Inhalte, auf die Menschen reagieren.
4: Auch wenn diese Inhalte falsch sind?
3: Falsch ist ein schwieriger Begriff.
4: Ah, also ist Wahrheit verhandelbar?
3: Wahrheit ist kontextabhängig.
4: Hohes Gericht, genau das beschreibt Orwell. Eine Welt, in der Wahrheit nicht mehr fest ist, sondern angepasst wird.
2: Oder eine Welt, in der Wahrheit endlich flexibel genug ist, um zu funktionieren.
4: Herr Wechsler, Sie sagten, 1984 sei gefährlich, weil es Zweifel sät.
3: Korrekt.
4: Aber ist Zweifel nicht die Grundlage von Wissenschaft?
3: In kontrollierten Umgebungen.
4: Und Demokratie?
3: Braucht Vertrauen.
4: Blindes Vertrauen.
3: Ausreichendes Vertrauen.
4: Und wer entscheidet, wann es ausreichend ist?
3: Systeme wie unsere helfen dabei.
4: Also entscheiden Sie, wie viel Wahrheit Menschen vertragen.
3: Wir optimieren Informationsflüsse.
4: Nein, sie filtern Realität.
3: Wir strukturieren sie.
4: Sie manipulieren sie.
2: Einspruch, Suggestivfrage.
0: Stattgegeben. Verteidigung, Sie formulieren neu.
4: Herr Wexler, glauben Sie, dass Menschen die ganze Wahrheit ertragen können?
3: Nein.
4: Dann ist 1984 nicht das Problem, sondern die Angst vor der Wahrheit.
0: Ruhe!
4: Keine weiteren Fragen.
0: Der Zeuge kann den Stand verlassen.
2: Als nächsten Zeuge rufe ich Herr Daniel Kraus, ehemaliger Chefredakteur der Unabhängigen Stimme und Preisträger des Goldenen Federkiels für investigativen Journalismus. Herr Kraus, Sie berichten seit Jahren über Politik und Gesellschaft. Sagen Sie uns, was ist heute gefährlicher, Desinformation oder die Wahrheit?
3: Die Vermischung beider. Früher gab es Lügen. Heute gibt es Systeme, die uns sagen, was wir für die Wahrheit halten sollten.
2: Ein starker Vorwurf. Haben Sie Beispiele?
3: Ja. 2020 behauptete der US-Präsident, die Wahl sei gestohlen, ohne jegliche Beweise. Millionen glaubten es. Und warum? Weil Algorithmen ihnen sagen, das ist die Wahrheit. Hohes Gericht. Der Begriff Fake News wird seit 2016 gezielt genutzt, um unbequeme Berichte zu diskreditieren. Ein tragisches Beispiel dafür ist der Fall von Renée Goethe. Anfang dieses Jahres wurde sie in Minneapolis von ICE Agents erschossen, nachdem ihr Fahrzeug sich in Bewegung setzte. Behörden verteidigten den Einsatz als Notwehr. Die Regierung sagte, sie sei äußerst ungehorsam gewesen und habe sich gewalttätig, absichtlich und bösartig den Eisbeamten überfahren wollen. Die Welt hat die Wahrheit gesehen. Sie war unbewaffnet. Sie hatte keine Vorstrafen. Sie war keine Inlandsterroristin. Dieser Fall zeigt, wie die Darstellung von Ereignissen manipuliert werden kann, wie Realität selbst zu einem Werkzeug politischer Kontrolle wird. Wer entscheidet, was Fake ist? Die Mächtigen.
2: Und Sie glauben, Ihre Wahrheit ist die richtige?
3: Es handelt sich nicht um meine Wahrheit. Fakten sollten entscheiden, nicht die Macht.
4: Herr Kraus, wer kontrolliert diese Fakten?
3: Die, die die Lautsprecher besitzen. Früher waren es Medien, Journalisten, die die Informationen vor der Veröffentlichung gewissenhaft auf ihren Wahrheitsgehalt geprüft haben. Heute sind es Algorithmen und die gehören den Milliardären.
2: Sagen Sie uns, gibt es heute mehr oder weniger Desinformation als früher?
3: Mehr. Deutlich mehr.
2: Und ist das gefährlich?
3: Ja.
2: Danke. Und Bücher wie 1984, tragen Sie dazu bei, Vertrauen in Informationen zu stärken oder zu zerstören?
3: Sie bringen Menschen dazu, zu hinterfragen.
2: Also zu zweifeln?
3: Ja.
2: Sagen Sie uns, was macht Fake News so gefährlich?
3: Sie sind gefährlich, weil sie gezielt Meinungen manipulieren. Sie untergraben das Vertrauen in Medien, Institutionen, spalten Gesellschaften.
2: Genau wie dieses Buch. 1984 lehrt junge Menschen, alles zu hinterfragen, sogar unsere Institutionen. Ist das nicht genau das, was Sie gerade beschrieben haben?
3: Nein. Fake News, Lügen. 1984 warnt davor.
2: Oder pflanzt den Samen des Misstrauens. Sie sagten selbst, Desinformation spaltet die Gesellschaft. Und dieses Buch, es sagt, vertraut niemanden. Ist das nicht dasselbe?
3: Es ist eine Warnung vor Manipulation.
2: Oder eine Anleitung dazu. Sie sagten, Fake News beeinflussen Wahlen. 1984 lehrt Leser, Leserinnen, dass Wahlen manipuliert werden können. Klingt das nicht nach einer Gefahr für unsere Demokratie?
3: Es zeigt, wie Totalitarismus funktioniert.
2: Und Sie nennen das keine Gefahr? Sie sagten, Desinformation kann Leben gefährden, weil sie Panik schürt. 1984 schildert eine Welt, in der Angst herrscht. Ist das kein Beweis, dass es schädlich ist?
3: Sie verdrehen meine Worte. Orwell warnt vor genau dem, was Sie jetzt tun.
2: Herr Kraus, Sie sagten, Fake News sind gefährlich, weil sie Fakten verdrehen. 1984 erfindet eine ganze Welt. Ist das nicht die ultimative Lüge?
3: Sie verdrehen meine Worte. Orwell warnt vor genau dem, was Sie jetzt tun.
2: Aber 1984 ist Fiction, richtig?
3: Ja, aber...
2: Danke, Herr Kraus. Genau das wollte ich beweisen. Keine weiteren Fragen.
0: Verteidigung, Ihr Zeuge.
4: Herr Kraus, Sie wurden gerade gefragt, ob 1984 Misstrauen sieht.
3: Ja.
4: Ich möchte etwas anderes klären. Wie arbeiten Sie?
3: Wie meinen Sie das?
4: Wenn Sie eine Geschichte veröffentlichen, was tun Sie?
3: Ich überprüfe Quellen, mehrere. Ich spreche mit Beteiligten, ich gleiche Aussagen ab.
4: Einmal?
3: Nein, mehrfach.
4: Warum?
3: Weil ich mich irren kann.
4: Haben Sie das gehört, meine Damen und Herren? Er rechnet mit Fehlern.
2: Oder er produziert sie.
4: Herr Kraus, was passiert, wenn Sie etwas Falsches veröffentlichen?
3: Ich korrigiere es.
4: Öffentlich?
3: Ja.
4: Und jemand, der einfach etwas postet auf einer Plattform, was überprüft er?
3: Nichts.
4: Und was riskiert er?
3: Nichts.
4: Was gewinnt er?
3: Reichweite.
4: Was verbreitet sich schneller, Wahrheit oder Empörung?
3: Klar die Empörung.
4: Warum?
3: Weil sie einfacher ist. Schneller, emotionaler.
4: Und Wahrheit?
3: Langsam.
4: Also kämpfen Sie gegen etwas, das immer schneller ist als Sie?
3: Ja.
4: Herr Kraus, folgen Sie Regeln bei Ihrer Arbeit?
3: Ja.
4: Und welche?
3: Quellenschutz, Sorgfalt, Trennung von Meinung und Bericht.
4: Und warum?
3: Damit Menschen uns vertrauen können.
4: Hohes Gericht. Genau das ist der Unterschied. Ein Journalist sagt nicht, glaub mir, er sagt, überprüf mich. Herr Kraus, hat 1984 Sie gelehrt, Lügen zu verbreiten?
3: Nein.
4: Hat es Sie gelehrt, Fakten zu erfinden?
3: Nein.
4: Was dann?
3: Sie zu hinterfragen.
2: Also zu misstrauen?
4: Nein, Verantwortung. Herr Kraus, wenn niemand mehr hinterfragt, was passiert denn mit der Wahrheit?
3: Dann entscheidet die Macht.
4: Keine weiteren Fragen.
1: Staatsanwaltschaft, Ihr nächster Zeuge.
2: Ich rufe Dr. Günther Weiß, Historiker und Experte für Erinnerungskultur.
5: Anwesend.
2: Herr Dr. Weiß, erklären Sie dem Gericht, was ist Geschichte?
5: Geschichte ist mehr als eine Sammlung von Fakten. Sie ist das kollektive Gedächtnis einer Gesellschaft. Sie hilft uns zu verstehen, wer wir sind, woher wir kommen und warum unsere Welt so ist, wie sie ist.
2: Aber dieses Gedächtnis ist doch fehlerhaft, oder nicht?
5: Ja, Quellen sind unvollständig. Perspektiven sind unterschiedlich. Deshalb ist Geschichte immer auch Interpretation.
2: Also formbar.
5: Interpretierbar, nicht beliebig veränderbar.
2: Aber wenn neue Erkenntnisse entstehen, dann muss man Geschichte anpassen.
5: Korrigieren, ja. Fälschen oder gezielt umschreiben? Nicht unbedingt.
1: Ruhe, Ruhe. Artikel 12 Absatz 3. Störung der Verhandlung ist strafbar.
5: Der Unterschied ist entscheidend. Korrektur bedeutet, wir fügen neue Informationen hinzu. Umschreiben bedeutet, wir entfernen oder verändern bewusst, was nicht passt. Geschichte sollte nicht geändert, verfälscht oder umgeschrieben werden, weil sie das Fundament ist, auf dem wir die Gegenwart verstehen. Wenn wir dieses Fundament verändern, verändern wir auch, wie Menschen die Welt sehen.
1: Der nächste Zwischenruf führt zur sofortigen Entfernung. Fortfahren.
5: Genau, wir verändern die Realität. Und noch wichtiger, nur wenn wir die Vergangenheit ehrlich betrachten, können wir aus ihr lernen. Fehler, Verbrechen, Ungerechtigkeiten. Wenn wir sie auslöschen, werden wir sie wiederholen.
2: Oder wir verhindern, dass alte Konflikte immer wieder aufbrechen. Ist es nicht auch gefährlich, ständig an Fehler zu erinnern?
1: Letzte Warnung. Sicherheitskräfte sind dazu angewiesen, Störerinnen festzusetzen. Wer nicht schweigen kann, verlässt sofort den Saal. Freiwillig oder nicht.
5: Vergessen schafft keinen Frieden. Er schafft nur Unwissen.
2: Aber Menschen brauchen Orientierung.
5: Ja.
2: Und klare, narrative, gegebene Orientierung?
5: Zu einfache Narrative verzerren Realität.
2: Oder sie machen sie verständlich.
5: Auf Kosten der Wahrheit, ja.
2: Dann definieren Sie sie doch für uns. Was ist Wahrheit, Herr Dr. Weiß?
5: Wahrheit bezeichnet die Übereinstimmung einer Aussage, eines Gedankens oder eines Urteils mit der Wirklichkeit, mit Tatsachen, mit dem, was tatsächlich ist.
2: Mit der Wirklichkeit oder mit einer Wirklichkeit?
5: Es gibt unterschiedliche Perspektiven auf Ereignisse.
2: Also mehrere Wahrheiten.
5: Mehrere Blickwinkel, nicht mehrere Wahrheiten.
2: Aber Menschen erleben Dinge unterschiedlich.
5: Ja.
2: Sie erinnern sich unterschiedlich, oder?
5: Ja.
2: Sie interpretieren unterschiedlich.
5: Ja.
2: Und trotzdem behaupten Sie, es gibt nur eine Wahrheit?
5: Es gibt eine Realität. Und Aussagen können ihr entsprechen oder nicht.
6: Aber im Internet gibt es tausende Versionen. Jeder hat seine eigene Wahrheit.
7: Wer entscheidet das überhaupt?
1: Demokratische Beteiligung, wie rührend. Leider ist dies kein Meinungsforum, sondern ein Gerichtshof. Und Ihre nächsten Kommentare werden protokolliert als Beweis für Staatsfeindlichkeit.
2: Sehen Sie, Herr Dr. Weiß, Menschen leben längst mit mehreren Wahrheiten. Ist es da nicht sinnvoll, eine Version festzulegen?
5: Nein, denn viele Wahrheiten bedeuten nicht Vielfalt, sie bedeuten Verwirrung.
2: Verwirrung oder Freiheit?
5: Wenn alles wahr sein kann, kann auch alles gelogen sein. Eine Gesellschaft braucht die Möglichkeit, zwischen wahr und falsch zu unterscheiden. Nicht perfekte Wahrheit, aber überprüfbare.
2: Überprüfbar durch wen?
5: Durch Quellen, durch Belege, durch Vergleich.
2: Durch Institutionen?
5: Durch Methoden.
2: Und wenn Menschen diese Methoden nicht vertrauen?
5: Dann verlieren sie den Zugang zur Realität.
2: Oder sie befreien sich von ihr.
5: Ohne gemeinsame Realität gibt es keine gemeinsame Grundlage für Entscheidungen.
2: Oder keine Konflikte mehr.
5: Nein, dann gibt es nur noch Macht.
2: Also glauben Sie, dass Wahrheit fest ist, stabil, unveränderlich?
5: Nein, aber sie ist nicht beliebig.
2: Und wer legt diese Grenzen fest?
5: Die Realität.
0: Verteidigung. Ihr Zeuge?
4: Herr Dr. Weiß, was passiert, wenn eine Gesellschaft beginnt, ihre eigene Geschichte zu vereinfachen?
5: Sie verliert die Fähigkeit, komplex zu denken.
4: Und wenn sie umschreibt?
5: Dann verliert sie den Bezug zur Realität.
4: In diesem Buch wird beschrieben, dass Vergangenheit ständig verändert wird. Ist das realistisch?
5: Ja.
4: Warum ist das so gefährlich?
5: Weil Menschen ihre Entscheidungen auf Basis von Vergangenheit treffen. Wenn diese Vergangenheit manipuliert ist, dann sind auch ihre Entscheidungen manipuliert.
4: Also ist Geschichte nicht nur Vergangenheit,
5: sondern Macht über die Zukunft.
4: Keine weiteren Fragen.
0: Meine Damen und Herren, hiermit unterbrechen wir diese Verhandlung. Pause für 15 Minuten. Die Verhandlung wird um 14:30 Uhr fortgesetzt. Alle Anwesenden haben den Saal zu verlassen.

0: Boah, das ist doch komplett krank. Der Historiker hat klar bewiesen, dass 1984 ein wichtiges Werk ist. Und der Staatsanwalt ignoriert es einfach wie...
1: Wie im Buch selbst. Erinnerst du dich, wer die Vergangenheit kontrolliert?
2: Wenn Sie das Buch verbieten, beweisen Sie dann genau das, wovor Orwell gewarnt hat.
3: 3.3, Sitz 12, Paragraph 8, Vorladung.
0: Scheiße, die hören nicht.
1: Natürlich, wir sind ja in einem Gerichtshof.
0: Psst, ich habe noch ein Exemplar in der alten Bibliothek. Wenn du willst.
1: Nein, die überwachen doch alles. Letztes Jahr hat die Frau Berger nur ein Gedicht von Brecht vorgelesen. Und dann war sie weg. Einfach weg. Ich habe Kinder.
3: Reihe 5, Sitz 7. Verdacht auf Verbreitung verbotener Literatur. Festnahme. Sie da, Bibliothekarin Elena Hartmann.
4: Ja, was wollen Sie?
2: Paragraph 8 des Stabilitätsgesetzes. Verbreitung verbotener Literatur. Sie sind festgenommen.
4: Es gab eine Zeit, da dürften wir noch lesen. Erinnert euch daran.
2: Paragraph 12. Staatsfeindliche Agitation. Mitkommen.
4: Bücher brennen leicht, aber Ideen, die werden überleben.
5: Ah, endlich wird man durchgegriffen. Die hat's ja nicht anders verdient. Wer verbotenes Zeug verbreitet, muss Konsequenzen spüren.
2: Ha, diese Leute heutzutage verstehen nicht, was Ordnung bedeutet.
1: Aber sie hat doch nur ein Buch weitergegeben.
5: Ein verbotenes Buch. Das ist keine Meinungsfreiheit, das ist Sabotage. Punkt. Also ich find's richtig, dass das Buch endlich verboten wird. Mein Sohn hat's gelesen und plötzlich gefragt, ob die Regierung lügt. Das geht doch nicht.
2: Kinder und Jugendliche sollen lernen, nicht zweifeln. Mein Vater hat immer gesagt, vertrau, frag nicht. Und so war's richtig.
1: Aber wenn sie nicht zweifeln, wie merken sie dann, wenn sie belogen werden?
5: Das entscheiden wir für sie, die da oben wissen, was gut ist. Punkt.
1: Psst, die Verhandlung wird fortgesetzt.

0: Was ist, wenn wirklich nichts mehr sicher ist? Das macht einen doch verrückt.
1: Verhandlung wird fortgesetzt. Setzen Sie sich. Zur Erinnerung, Fall Nummer 2026-101. Start gegen das Buch 1984 von George Orwell. Die Anklage lautet auf Verbreitung gefährlicher Gedanken, Untergrabung der Staatsautorität und Korruption der Jugend. Staatsanwaltschaft, Sie haben das Wort.
2: Ich rufe Dr. Miriam Adler, Psychologin, spezialisiert auf Medienwirkung und kollektives Verhalten. Frau Dr. Adler, was passiert mit Menschen, wenn sie ständig hören, dass ihre Realität falsch sein könnte?
3: Dauerhafter Zweifel an der eigenen Wahrnehmung ist psychisch extrem belastend. Menschen verlieren Orientierung. Sie beginnen, sich selbst nicht mehr zu vertrauen.
2: Aber ist Zweifel nicht auch etwas Positives?
3: In Maßen ja, aber dauerhafter Zweifel führt nicht zu Erkenntnis, sondern zu Überforderung. Wir beobachten mehrere Folgen. Erhöhter Stress, Angst und kognitive Erschöpfung, weil Menschen ständig versuchen, Wahrheit von Unwahrheit zu trennen. Und irgendwann geben sie auf. Sie hören auf zu prüfen. Sie glauben das, was sich richtig anfühlt.
2: Also verlassen Sie sich auf Ihr Gefühl.
3: Ja, aber das ist problematisch.
2: Oder menschlich.
3: Gefühle sind leicht manipulierbar. Angst, Wut, Empörung. Diese Emotionen verbreiten sich schneller als Fakten. Hinzu kommt ein weiterer Effekt, sogenannte Informationsblasen.
2: Sie meinen personalisierte Inhalte?
3: Ich meine geschlossene Weltbilder. Menschen sehen nur noch Informationen, die ihre Meinung bestätigen. Das verstärkt Überzeugungen, selbst wenn sie falsch sind. Die Folgen gehen über das Individuum hinaus. Gesellschaften spalten sich. Misstrauen gegenüber Institutionen wächst. Wissenschaft wird angezweifelt und Menschen ziehen sich zurück oder reagieren feindselig gegenüber anderen Meinungen.
2: Oder sie entwickeln einfach eine eigene Perspektive.
3: Wenn diese Perspektiven nicht mehr überprüfbar sind, lösen sie sich von der Realität.
2: Das klingt dramatisch.
3: Das ist es auch.
2: Was ist also gefährlicher, Frau Dr. Adler? Falsche Informationen oder das Misstrauen gegenüber anderen?
3: Das Misstrauen. Denn wenn Menschen nichts mehr glauben, sind sie für alles anfällig.
2: Keine weiteren Fragen.
1: Die Verteidigung hat das Wort.
4: Frau Dr. Adler, Sie haben beschrieben, was passiert, wenn Menschen den Bezug zur Realität verlieren. Passiert das zufällig?
3: Nein.
4: Wodurch wird es ausgelöst?
3: Durch widersprüchliche Informationen, durch gezielte emotionale Inhalte, durch permanente Verunsicherung.
4: Und was passiert, wenn Menschen gleichzeitig zwei widersprüchliche Dinge glauben sollen?
3: Das nennt man kognitive Dissonanz oder im Extremfall Realitätsbruch.
4: Und was macht der Mensch, um diesen Zustand auszuhalten?
3: Er passt seine Wahrnehmungen an.
4: An die Realität?
3: Nein, an das, was ihm gesagt wird.
4: Also, Menschen verlieren nicht die Wahrheit, sie werden von ihr getrennt. Keine weiteren Fragen.
1: So, wir rufen jetzt Romina Schmidt in den Zeugenstand, Lehrerin und Angeklagte. Sie hat das Buch 1984 in Unterricht behandelt. Frau Schmidt, bitte nehmen Sie Platz.
2: Frau Schmidt, Sie haben Ihren Schülern und Schülerinnen systematisch mit gefährlichen Ideen infiziert. Sie haben Zweifel gesät. Misstrauen gegenüber der Regierung. Misstrauen gegenüber der Realität. Sie haben sie gelehrt, Widerspruch zu wagen. Glauben Sie wirklich, dass Sie unschuldig sind?
5: Ich habe Ihnen nur die Welt gezeigt, wie Orwell sie beschreibt.
2: Die Welt, Frau Schmidt. Oder die Lüge. Sie haben die Realität untergraben. Sie haben den Schülern beigebracht, Fakten zu hinterfragen. Fakten, die wir als Gesellschaft als stabil anerkennen.
5: Es geht nicht um Lügen. Es geht darum, Manipulation zu erkennen und kritisch zu denken.
2: Kritisch oder destruktiv? Ihre Schüler zweifeln jetzt an allem. An Wissenschaft, an Medien, an der Regierung. Sie haben Angst gesät, Frau Schmidt. Und Angst zerstört die Gesellschaft.
1: Ruhe im Saal! Sofort!
4: Frau Schmidt hat weder Lügen verbreitet noch Angst gezielt erzeugt. Sie hat das Buch genutzt, um Realität zu erklären, um zu zeigen, dass Menschen manipuliert werden können und dass sie erkennen müssen, wann das passiert.
2: Erklären? Sie zeigt Kindern, dass sie der Regierung misstrauen sollen.
4: Nein, sie zeigt ihnen, dass man sie prüfen soll, dass man hinterfragt, dass man nicht blind vertraut. Das ist Bildung, nicht Subversion.
2: Blindes Vertrauen, genau das lehren wir nicht. Sie haben Zweifel kultiviert, Zweifel wie Winston Smith. Wissen Sie noch, was Winston am Ende tat? Er akzeptierte alles, selbst die Lüge. Ihre Schüler können genau dort enden. Sie haben ihnen einen Virus eingepflanzt.
5: Nein, die Schüler lernen zu unterscheiden, zu prüfen, die Wahrheit zu suchen.
2: Sie können die Kontrolle nicht garantieren, Frau Schmidt. Sie haben den Samen der Rebellion gesät und er wächst unaufhaltsam. Sehen Sie, Frau Schmidt, Sie haben den Schülern beigebracht, dass 2 plus 2 4 ist, dass es eine Wahrheit gibt. Aber was, wenn ich sage, 2 plus 2 ist 5? Was werden Sie glauben? Sie, die Schule oder die Macht, die alles kontrolliert?
5: Sie müssen lernen, die Wahrheit zu erkennen.
2: Aber Sie werden zweifeln, Sie werden sich fürchten, Sie werden sich fragen, wer sagt die Wahrheit, wer lügt?
4: Hohes Gericht, das ist kognitive Dissonanz. Menschen passen ihre Wahrnehmungen an die Mächtigen an. Angst plus Zweifel ist gleich Unterwerfung.
2: Die Beweise sind klar. Frau Schmidt hat ein System der Verwirrung geschaffen. Sie hat Zweifel gesät, Angst verbreitet, emotionale Kontrolle ausgeübt. Das Buch 1984 ist gefährlich und ihr Unterricht war ein Eingriff auf die Stabilität.
5: Vielleicht.
2: Sie geben zu, dass Zweifel zerstörerisch sind. Sie erkennen die Gefahr des Buches.
4: Hohes Gericht. Das ist nicht Schuld, das ist Bildung. Sie versuchen, Frau Schmidt zu brechen, genau wie im Buch Winston. Aber Bildung darf nicht verurteilt werden. Sie darf nicht gebrochen werden.
1: Die Zeugen wurden vernommen. Beweise sind gelegt. Es liegt nun an den Geschworenen, über Schuld und Konsequenzen zu entscheiden. Sie werden beraten.

0: Ich sehe, dass der Lehrer Wissen vermitteln wollte.
1: Aber mit dem Buch zweifeln die Schüler an allem. Wie können wir so etwas riskieren?
2: Er hat Bildung verteidigt. Die Absicht war nicht, Angst zu sehen.
3: Intentional oder nicht, die Wirkung ist gefährlich. Die Gesellschaft kann sich nicht erlauben, dass Misstrauen verbreitet wird.
0: Wir können nicht einfach ein Buch zulassen, das Zweifel sät. Aber soll man Bildung brechen?
1: Bildung darf nicht verurteilt werden, aber hier...
0: Meine Stimme geht für Verbot.
1: Ich auch, aber knapp. Es ist schwer.
2: Ich stimme gegen das Verbot.
4: Verbot.
5: Gegen das Verbot.
6: Gegen das Verbot.
2: Für das Verbot.
7: Für das Verbot.
8: Die Stimmen der Geschworenen sind ausgezählt. 5 sind für das Verbot, 3 sind dagegen. Die Mehrheit spricht. Das Buch 1984 von George Orwell wird hiermit verboten und vernichtet. Jeglicher Besitz, jede Verbreitung, jede Nützung wird strafbar erklärt. Frau Romina Schmidt, Sie haben wissentlich Ihre Schülerinnen der Gefahr ausgesetzt, Zweifel zu sehen und die Stabilität der Gesellschaft zu untergraben. Das Gericht verurteilt Sie zu 5 Jahren Haft.

0: Orwell sagt es so: Wenn Sie sich ein Bild von der Zukunft machen wollen, dann stellen Sie sich einen Stiefel vor, der ein menschliches Gesicht zertrampelt. Unaufhörlich.
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Schön, dass ihr auch dabei wart. Heute ein bisschen knapp mit Deutsch, aber nicht alle Tage ist gleich. Es kommt aber wieder bis nächste Woche. Hasta pronto en Bulerías.

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liebe Freunde, das war für heute lateinamerikanische Nacht. Wir kommen nächsten Dienstag ab 21 Uhr. Será hasta el próximo martes, si Dios quiere. Sean inmensamente felices. Buenas noches. Hasta la vista.

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0: unterhalte mich nur kurz mit den anderen Gästen. Nehmt euch ruhig ein Glas Champagner.
1: Das ist so cool. Danke für die Einladung.
2: Sehr, sehr, danke dir. Danke.
3: Das ist ja stark. Geil. Wie aus meinem Fantasy-Streifen, siehst du?
4: Oh mein Gott. Ist das Andi?
5: Das ist Andi.
4: Oder vielleicht jemand, der sich jetzt Andi verkleidet hat?
2: Warum sollte jemand das machen?
4: Das war ein Scherz, Zoe.
2: Guck mal, da ist eine Karotte.
4: Verstell dich, stimmt, verstell dich. Oh, oh, oh, oh, oh, oh, oh.
6: Oui, ja, mal. Ich glaube, das hängt mit dem Reden zusammen, weißt du? Wenn ich rede und dabei laufe, dann wird mir so mulmig.

0: spazierst so viel in deinem Garten.
1: Aber hallo.
0: Andreas? Hast du Schmerzen?
1: Ich werde nicht um Ihren Hokuspokus-Rind fallen. Haben Sie den falschen ausgesucht.
0: Wenn ich dir noch einen Rat geben darf, Andreas, sag Hallo zum Schmerz.
1: Hallo, Blödsinn.
0: Kämpf nicht gegen ihn, sondern mit. Freund dich mit dem an. Lausch in dich hinein. Andreas, hör auf deinen Körper. Was wollen die Hämorrhoiden dir denn sagen?
1: Woher wissen Sie denn, dass ich... Ich hab da ja keinen Mann.
0: Schäme. Das ist dein Körper. Der teilt dir mit, was er braucht. All unsere Probleme haben ihren Ursprung an einem Ort.
1: Wo? In den Brüssel?
0: Die Kindheit.
1: Ach so. Ja, klar. No.
0: Was ist das Wichtige zu anderen?
1: Das Herz natürlich.
0: Falsch. Der Darm. Im Darm werden die Abfallstoffe ausgeschieden. Und was sind denn schlechte Erinnerungen, wenn nicht die Abfallstoffe der Seele? Und wenn da jetzt was blockiert ist, wenn die schlechten Erinnerungen so riesig werden, dann kommen die nicht mehr raus.
2: Hallo, Party People! Kann ich kurz um eure Attention bitten? Es ist fantastisch, dass ihr alle gekommen seid, um euch meine erste Vernissage anzuschauen.

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